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4: Das Jugendmagazin aus der Luise, The Kite Factory. 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Free Spirit auf dem internationalen Comic Salon Erlangen. Der Comic Salon findet alle 2 Jahre in Erlangen statt und dort präsentieren Künstler ihre Werke. Dabei kann man sich nicht nur Comics anschauen, sondern auch Artworks, Pins oder auch kleine Figuren. Wir Dila, Lara, Katha, Charlie und Pauline haben uns für euch die Künstler angesehen. Am Ende der Sendung gibt es noch einen Tipp aus der Luise.

0: Ein Horrorcomic von Beda Kroslau. In Halle D im Cubic am Stand 132. Am Nicht-Lustig-Stand signiert Joscha Sauer nicht mehr, nie mehr. Vielleicht noch einmal und nur für dich und vielleicht für dich und dich. Jetzt am Nicht-Lustig-Stand. Halle A, Joscha Sauer signiert. Da bestimmt noch so ein bisschen.
1: Hallo, hier ist die Dila vom Free Spirit Jugendradio. Und ich befinde mich hier auf der Comic-Salon in Erlangen.
2: Mein Name ist Jonathan Kunz, ich bin die Hälfte von War and Peace. Das ist ein Webcomic-Projekt und wir veröffentlichen aber auch Bücher.
1: Ihr seid hier im Comic-Salon. Und wenn ich fragen darf, was macht ihr hier genau?
2: Also in erster Linie vordergründig verkaufen wir unsere Bücher, Merchandise-Artikel, also Taschen und Patches und Pins, aber auch Taschen, Taschen hatte ich schon gesagt, aber Kappen oder ähnliches. Aber ansonsten ist Erlangen wie ein Feriencamp, wo wir KollegInnen treffen, wo wir Follower und Fans und LeserInnen treffen. Und das ist ein großes Geschenk, hier sein zu dürfen und ganz viel Spaß zu haben und ganz viel Liebe zu fühlen.
1: Ich sehe hier, Sie haben ein Buch, High Earth. Und allgemein würde ich gerne wissen, nochmal, um was wirklich in diesem Titel halt alles passiert.
2: High Earth handelt von unserem Lieblingsplaneten, der Erde. Und es handelt von ihren EinwohnerInnen und den Lebewesen, die sie bevölkern. Es handelt von Bergen und Bäumen und Tieren und Menschen und auch Aliens kommen darin vor. Und ja, insgesamt, es geht um unsere Muttererde.
1: Ihr habt doch so dieses Vier-Panel-Format. Können Sie dazu was erklären?
2: Sehr gerne. Vier Panels sind in gewisser Weise die Königsdisziplin des Comicstrips. In vier Panels kann man eine kleine Geschichte erzählen, die zum Nachdenken anregt und die einen doch noch zum Lachen bringt. Und in unserem Buch ist jede Seite ist ein Vier-Panel-Comic und wir hoffen, dass wir mit jeder einzelnen Seite unsere LeserInnen zum Lachen bringen können.
1: Ihr seid zu zweit. Könnt ihr über euch was erzählen?
2: Klar, also wir sind Zwillinge mit verschiedenen Nachnamen und wir machen schon ganz, ganz lange Comics zusammen. Wir haben früher zusammen gezeichnet, schon von klein auf, aber jetzt seit 15 Jahren machen wir diesen Webcomic zusammen und das funktioniert ganz gut. Der Zeichenstil ist minimiert, mit dem Hintergedanken, dass nicht zu viel ablenkt von der Kerngeschichte und von der Pointe. Und ansonsten hat er sich so ein bisschen entwickelt über die letzten Jahre. Also die Figuren haben runde Köpfe und häufig keinen Mund. Sie haben nie eine Nase. Und die Farben sind sehr lebendig und laden zum Schwelgen ein. Ja, wir haben eine festgelegte Farbpalette, mit der wir arbeiten. Das ist eine reduzierte Anzahl an Farben und das steigert natürlich auch den Wiedererkennungswert. In den allermeisten Fällen ist bei uns die Geschichte zuerst da. Ab und zu sehen wir aber auch mal eine Zeichnung im Skizzenbuch vom anderen und sagen, okay, dieser Hund zum Beispiel sieht so albern aus, mit dem müssen wir eine Geschichte erzählen. Und dann geht es auch mal andersrum, aber in der Regel haben wir erst eine Geschichte vor Augen. Ja. Zuerst veröffentlichen wir im Internet auf allen möglichen Plattformen, die man so kennt. Dann haben wir einen amerikanischen Verlag, Andrews McMeel. Der ist in Kansas City und wir sind aber total glücklich, dass auf Deutsch ist Edition Moderne, aus der Schweiz ist unser Verlag und die machen wunderschöne Bücher und jedes einzelne ist ein kleines Kunstwerk. Als nächstes kommt ein Buch über unsere gruseligen Charaktere. Wir haben eine Hexe, wir haben den Gevatter Tod, wir haben Geister, Goblins und Vampire und das wird eine witzige Sammlung von Kurzgeschichten. Unsere Webseite heißt warandpeace.com, also Peace geschrieben wie die Erbsen, P-E-A-S. Und da kann man unseren Newsletter abonnieren Wir sind aber auch auf Instagram, auf Blue Sky, auf Mastodon, überall, wo man es sich vorstellen kann. Also der folgende Comic ist ein 4-Panel-Comic ohne Wörter. Wir sehen zwei Schneeflocken, die durch die Luft schweben. Sie sind einzigartig, wie eine Schneeflocke so einzigartig sein kann. Und plötzlich kommt etwas Rotes und eine der beiden Schneeflocken zerschellt darauf und stirbt. Und die andere ist ganz erschrocken und im letzten Bild sieht man ein Kind, das die Zunge ausstreckt und im Schnee steht.
3: 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Ihr hört Questions von Macy Peters.

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1: Beim Comic-Salon gibt es natürlich nicht nur Leute, die was verkaufen, sondern auch ganze Ausstellungen.
2: Also, mein Name ist Tine Steen und ich zeige hier die Ausstellung Die kochenden Affen. Und da geht es, das Buch ist gerade im letzten Jahres im Avant Verlag erschienen und es geht um die Entwicklungsgeschichte des Kochens. Also, wie ist Kochen entstanden? Was hatte das Kochen für einen Einfluss auf unsere Menschwerdung in der Evolutionsgeschichte, auf unseren Körper, aber was hatte das Kochen für einen Einfluss auch auf unsere sozialen Beziehungen? Und das sind einfach Fragen, die haben mich so beschäftigt, dass ich dann irgendwann anfangen musste, diesen Comic zu zeichnen.
1: Was hat Sie dazu inspiriert?
2: Naja, also dieses, ich glaube, man versucht natürlich, sich selber zu durchdringen oder sich selber zu verstehen und auch sowas wie auch Geschlechterrollen heute zu verstehen. Und ich glaube, wenn man ganz, ganz weit zurückgeht in der Geschichte und auch so ein bisschen breiter guckt auf andere Spezies, also ich habe jetzt hier in meinem Buch geht es auch stark um Affen oder Vorgängerspezies von Menschen, fängt man an, Erklärungen zu finden, die da eigentlich ganz gut funktionieren.
1: Kochen Sie denn auch selbst gerne?
2: Ich habe ganz viel gekocht, weil ich eine fünfköpfige Familie bekocht habe und jahrelang sozusagen täglich Essen hergestellt habe für die. Und in der Zeit habe ich auch total gerne und ja, es hat mir ganz viel Spaß gemacht, leckere Sachen zu machen. In letzter Zeit ist es so, dass ich ein bisschen müde bin vom Kochen, weil ich so viel gekocht habe. Und mir macht es jetzt gerade viel mehr Spaß, zu sitzen und am Comic zu schreiben und über das Kochen zu recherchieren und zu zeichnen. Also, und dann daneben ein paar Nüsse zu knabbern, ohne kochen zu gehen, genau.
1: Ist Die kochenden Affen ein Einzelband oder gibt es mehrere Teile?
2: Es ist ein Einzelband, aber es wird jetzt noch ein weiteres Buch geben, in dem es auch ums Kochen geht. Und die Geschichte, kann man sagen, geht weiter. Aber das ist in Arbeit.
1: Ich bin gerade auf dem Comic-Salon in Erlangen und an einem Stand vorbeigekommen. Das sieht ein bisschen düsterer aus. Erstmal, wer bist du und was verkaufst du hier?
3: Hi, ich bin Glöhn aus Cottbus und ich verkaufe kleine Mini-Originale und Reproduktionen von meiner Kunst.
1: Hat deine Kunst einen besonderen Stil? Hat der Stil einen bestimmten Namen?
3: Oh, den Namen weiß ich auch nicht. Ist halt eine wilde Mischung aus den ganzen Comic-Inputs, die ich so habe und ein bisschen makaberen Knochen-X-Ray-Kunst. Einfluss auf Street Art ist ein bisschen drin, aber ob es jetzt einen Namen gibt, bin ich selber überfragt.
1: Aber damit ich das richtig verstehe, du verkaufst keine Comics, du zeichnest, machst Sticker daraus oder printest es auf T-Shirts und verkaufst es dann.
3: Genau, also ich bringe nicht Comics im klassischen Sinn raus, aber ich bin extrem influenced von Comics und das sieht man vielleicht auch in meinen Werken und deswegen ja, hau ich hier so meinen Comic-Art-Input raus.
1: Was war deine erste Zeichnung, die du in dem Stil gezeichnet hast? Weißt du das noch?
3: Das kann ich gar nicht mehr sagen. Also ich kann mich nur noch erinnern an schon so kleine Comic-Möchtegern-Männchen in der Grundschule mit so Partyhüten auf. Da fing alles mit an. Aber es war schon immer so, Hauptsache kleine Comic-Männchen, die irgendwo Blödsinn machen.
1: Hast du ein Lieblingsbild von den Sachen, die du hier verkaufst?
3: Oh, lass mich kurz mal nachschauen. Das ist echt eine schwierige Nummer. Ich würde wahrscheinlich sagen, das hier.
1: Was ist darauf zu sehen?
3: Man sieht einen Körper. Er ist ein bisschen deproportioniert. Er hat eine Maske oben, aus dem ein Riesenohr rausquillt. Es ist in blau-weiß gehalten. Es sind überall noch Gesichter in seinen Armen und Gliesmaß versteckt. Er ist sehr organisch und verschmelzend. Ja, was kann man dazu noch sagen? Er hat nicht mal einen richtigen Titel, aber ich weiß noch, dass ich das in einer Session so 24 Stunden durchgeballert habe und ich es danach geliebt habe und deswegen ist es immer noch so mein Favorite.
1: Ist ja auch interessant, dass das Bild Farbe hat, weil meistens malst du ja eher schwarz-weiß. Was malst du lieber?
3: Kommt auf die Tageszeit an. Ja, ich liebe schwarz-weiß, aber ich liebe genauso Neonfarben und bunt und grell und knallig. Aber es kommt immer auf die Stimmung drauf an, was ich gerade lieber mache.
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1: Hi, ich bin Clara und ich verkaufe mein Comic, It Lives Where I Live. Ja, und ich bin aus dem SRH Berlin Universität und ich studiere Illustration.
0: Um was geht es in Ihrem Comic?
1: So, es ist um ein Torero in den 20er Jahren in Spanien, der das Geist seines Bruders sieht. Und ja, das ist nicht so gut für ihn. Und es ist eine Tragödie.
0: Ist das dann eher ein Comic für ältere Leute oder für Kinder?
1: Ja, ich würde es für so Young Adults nennen. Es ist nicht sehr violent, aber es handelt sich um verschiedene Dark Themes, würde ich sagen.
0: Was hat Sie dazu inspiriert, dieses Comic zu zeichnen?
1: So, ich bin aus Rumänien und ich war vor 3 Jahren in Madrid und ich habe den Corrida gesehen und ich habe das nicht gemacht, denn ich mag das nicht, wenn Tiere getötet werden, aber das ist sehr faszinierend, warum das geschieht und warum das immer noch passiert, und deshalb habe ich so mehr über die Geschichte gelernt und dann habe ich einen Comic darüber gemacht.
0: Und wie lange studieren Sie schon Illustration?
1: Schon seit 3 Jahren.

0: Ich bin Sophia Glö, ich leite den Schauraum Comic und Cartoon in Dortmund und für unser kleines Comicmuseum wurde diese Ausstellung erstellt, kuratiert von Dr. Alexander Braun. Die Simpsons, gelber wird's nicht und genau das ist es auch.
1: Warum ausgerechnet die Simpsons?
0: Wir haben die Ausstellung gemacht, weil es ein Jubiläum gab. 35 Jahre die Simpsons, 70 Jahre Matt Groening, der Erfinder der Simpsons. Und da hat sich das absolut angeboten, einmal eine große Schau zu machen mit allen Werken und allen Informationen, die man über die Simpsons finden kann.
1: Sind die Bilder hier Originale?
0: Das sind Originale, das ist was ganz Besonderes. Wir haben hier ganz, ganz viele verschiedene Sachen, aber vor allem eben die Vorzeichnungen, die dann nachher zu den Cells werden, aus denen dann die Serie animiert wurde.
2: Hello, gents, what will it be?
3: Pooh, give us a super squishy.
4: One that's made entirely out of syrup.
2: Entirely out...
5: She won't hold! She's breaking up!
2: All done.
1: Wie viel ist so eine Zeichnung wert, die hier ausgestellt ist?
0: Das kann man so pauschal nicht sagen. Das ist wirklich unterschiedlich. Aber was das Ganze limitiert, die Simpsons wurden nur bis 2002, 2003 analog gezeichnet. Das heißt mit dem Papier und dann den Cells, also Farbe auf Folie. Das heißt, es ist begrenzt, wie viele Originale es gibt. Und dann kann man immer sagen, dass der Wert tendenziell ein bisschen steigt, wenn es keine mehr gibt.
1: Warum glauben Sie, sind die Simpsons nach Jahren immer noch so beliebt?
0: Weil die Simpsons sich immer wieder mitverändern und die Charaktere so toll sind, dass man sich damit identifizieren kann. Für jeden von uns ist da was mit dabei. Sie sind immer tagesaktuell, sie gehen immer mit dem politischen Zeitgeschehen mit und fangen natürlich die Popkultur perfekt ein. Und das alles ist immer noch total zeitgemäß.
1: Gut, aber der letzte Frage, wer ist Ihr Lieblings-Simpsons-Charakter?
0: Oh, das ist richtig, richtig schwer, aber ich mag den Comicbook-Guy am liebsten, weil ich natürlich als Leiterin vom Schauraum dem sehr verbunden bin. Und ich habe schon viele Menschen auch kennengelernt, die, glaube ich, so nerdig sind, dass sie perfekt zum Comicbook-Guy passen.
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1: Ja, ein paar von euch kennen mich wahrscheinlich auch. Ich bin Hiro vom Kanal Einfach Japanisch, also der Typ, der irgendwas über Japan und japanische Kultur redet. Jetzt erstmal fangen wir mit einer unangenehmen Frage an. Wer kennt mich nicht? Okay, also ich weiß zumindest, wo eure Autos stehen, aber wenigstens jetzt wisst ihr, wer ich bin. So, bitteschön.
2: Ich bin David Fülecki. Ich bin seit, ich glaube, so 25 Jahren deutscher Manga-Zeichner. Bin seit, ich glaube, jetzt 18 Jahren jedes Mal hier auch in Erlangen. Ja, so für die Manga-Quote. Und war jetzt auch mit dabei, wie das immer größer wurde. Habe jetzt auch den Hiro mit in dieses Pfefferkuchenhaus reingeloggt. Und freue mich auch über das Interesse. Und ich habe unter anderem dieses Jahr hier auch mit dieser Quantenphysik-Ausstellung gestalten dürfen. Also diese großen Bilder zum Beispiel sind von mir. Und ich würde mich auch freuen, auch wenn es gegen euer Naturell vielleicht widerspricht. Aber es ist tatsächlich interessant, glaube ich, was da die Kollegen hier gemacht haben. Und schaut es euch mal an. Quantenphysik ist cool. Yeah. Ja, und wir haben zusammen ein Buch gemacht, oder? Aber wir haben es nicht mit... Sehe ich gerade. Hat jemand zufällig das... Kannst du das mal... Oder kannst du es uns mal kurz geben? Wir halten das mal jetzt so hin. Kennt ihr alle das Buch?
3: Alle nicken, ja.
2: Sinnlose. Warum machen wir die Veranstaltung? Wir wollen ja was verkaufen. Kannst du kurz erklären, was das für ein Buch ist?
3: Ist einfach ein Wörterbuch.
2: Ach, prima, ich hätte es mir ein bisschen emotionaler jetzt gewünscht. Aber ich war mal ganz beeindruckt. Ich hatte mal zu tun mit einem gewissen berühmten japanischen Redakteur. Und er hat gemeint, er hat genau das richtige Buch für mich. Und er ist ja dann auf irgendwelchen Antiquariatsmessen in Tokio unterwegs gewesen, um mir davon so eine Gag-Version zu besorgen. Und da war dann das wie ein Wörterbuch, aber halt auch in Kombination mit so Yonkoma, also so kleinen Comic-Strips. Und ich konnte kein Wort Japanisch, aber ich habe da sehr viel gelacht, fand es ganz drollig, so von Anfang der 80er Jahre oder so. Und da hatte sich schon diese Idee bei mir verfestigt, könnte man sowas auch auf die deutsche Sprache beziehen? Der lustige Duden oder so. Also das ist nur so am Rande, was mich immer schon beschäftigt hat. Könnte man da irgendwie noch was rausholen? So wie jetzt hier kann man mit Quantenphysik auch irgendwie sowas machen. Ja, und dann hatten wir einen gemeinsamen Redakteur, den Johannes, der jetzt leider in Japan gestrandet ist. Das ist einmal eine Minute Beileid für den Johannes.
3: Gibt es was Schlimmeres?
2: Ja, und ja, mit dem hatte ich gerade ein Projekt. Er hat dann gemeint, hey, könnte der das nicht machen, der David? Aber er hat es halt komisch formuliert. Der hatte mir dann eine Mail geschrieben, der Johannes, sehr indirekt. Hat halt gemeint, ja, kennst du irgendwie jemanden, der das illustrieren könnte, zwinker, zwinker? Ich so, ja, ich kenne ein paar Kolleginnen, die können gut malen. Ich suche dir mal die Adressen raus, habe dann die Kolleginnen angeschrieben, hey, demnächst könnte eine Mail kommen. Super cooles Projekt, ich würde es ja selber gern machen. Ja, aber ich bin anscheinend nur der Vermittler, der Vollidiot, der euch jetzt einen geilen Job vermittelt. Da habe ich dann so 4, 5 Leute rausgesucht, hatte ein paar Wochen Arbeit damit. Und dann schicke ich das, die Liste, so, ja, das ist bescheuert, wir hatten gehofft, dass du diesen Wink mit dem Zaunfall verstehst, wir hätten schon gerne, ich dachte, ja, cool, mit Hiro aus der Banzai. Kennt ihr noch die Banzai? Da melden die sich nicht. Ja. Kennt noch ihr, meldet euch mal bitte, kennt ihr noch die Banzai? Ja, die Älteren. Ja, die Banzai war ein Magazin, sowas wie die Shonjump. Und da war Hiro schon drin und daher kannte ich ihn schon, dadurch war das für mich... Ganz klar, ja, ich freue mich darauf und darf dafür mein großes Idol, den Hiro aus dieser Rubrik aus der Banzai, der mir damals, als ich noch in der Schule war, schon erklärt hat, wie Japan funktioniert, für den darf ich jetzt das nochmal ein Buch vormachen. Und dann hat es ja auch irgendwie nach 4 Jahren mal geklappt.
3: Und so sieht's aus.
4: David Fülecki und ich bin Manga-Zeichner, verkaufe jetzt gerade an meinem eigenen Stand Delphinium Prints. Ja, für alles Mögliche. Also ich habe hier gerade vor mir ein paar Katzentassen. Das ist ja das, wovon wir Manga-Zeichner unseren Lebensunterhalt bestreiten. Ich habe aber natürlich auch viele eigene Bücher gemacht. Zum Beispiel relativ aktuell einfach japanisch, was ich für Ultraverse gemacht habe. Und ich komme auch jetzt gerade von der Ultraverse Signierstunde.
0: Um was geht's in einfach japanisch?
4: Müsste ich mir mal angucken, das Buch. Also ich habe es nur illustriert. Ja, ich habe das mit Hiro Yamada gemacht. Das ist ein bekannter Influencer im Bereich Japan und für alle japanophilen Kids, von denen es ja gerade recht viele gibt in Deutschland. Ich glaube, die kennen ihn alle. Der hat einen Channel, der erklärt alles über Japanisch und die Sprache, aber auch Kultur, Manierismen in Japan. Der räumt so ein paar Vorurteile auf. Und der hat vor 4 Jahren etwa gesagt, lass uns da mal ein Buch machen. Ich darf es auch illustrieren, wenn alles gut läuft. Und das ist jetzt das letzte Jahr der Topseller im Bereich Sachbuch tatsächlich gewesen. Ja.
0: Was?
4: Wer hätte es gedacht?
0: Was an dem Stand aber besonders ins Auge sticht, sind natürlich die Entchen. Und genau. Was hat es mit den Enten auf sich?
4: Ja, die Ente, die ist sehr böse. Das ist Entoman, das ist eine Figur, die habe ich, als ich, ich glaube, 13 war, entwickelt. Das basiert auf einer Strichmännchenzeichnung, die ich in irgendwelche Matheunterlagen reingezeichnet habe. Ich hatte dann mal vor einigen Jahren, als ich den Verlag hier gegründet habe, da hatte ich einen Comic. Da kamen ganz viele Charaktere vor, die sich auf einer Insel brutal ermordet hatten, was man halt in dem Alter so macht, wenn man cool und subversiv sein will. Da hatte ich noch so einen Platzhalter. Da wusste ich, ich muss da noch irgendwie eine lustige Figur reinzeichnen, die wahrscheinlich aber auch gleich stirbt. Mir ist nichts eingefallen. Ich hatte schon alles durch. Das ist so eine Art Pinocchio und ein Außerirdischer und ein Sensenmann und so weiter. Und da habe ich gedacht, ach, ich habe jetzt gerade keine Idee, aber vielleicht hat der 13-jährige David eine coole Idee. Habe mir eine alte Mathehefte rausgeholt, da war dann diese Strichmännchen. Da habe ich gedacht, ah, ist perfekt, das ist für so einen dummen Gag. Alle sind relativ gut gezeichnet, aber zwischendurch ist diese Strichmännchen-Ente. Und die kann auch nicht sprechen, die macht immer nur Nag-Nag. Ja, und dann habe ich aber so beim Zeichen gemerkt, oh, nee, das ist doch, glaube ich, ganz gut. Und ich habe dann auch die Ente den Kampf gewinnen lassen. Dann kam dieses Heft raus und alle haben nur noch gesagt, mir ist scheißegal, um was es in dieser Serie geht, ich will nur noch mehr von dieser Ente. Dann habe ich den Leuten immer mehr gegeben von dieser Ente und mittlerweile gelten wir als der Entenverlag. Und die Ente kann mittlerweile sehr gut sprechen, aber das, was sie halt meistens sagt, ist Nag-Nag-Bitches. Und das ist sowas, das spricht den Menschen aus der Seele.
0: Also könnte man sagen, dass Entenman eher für ein älteres Publikum ist oder doch auch für ein jüngeres?
4: Nee, also wir erreichen tatsächlich alle Altersgruppen und das schon seit geraumer Zeit. Und es ist auch tatsächlich was, wo auch, ich sag jetzt mal, vom einfachen Pöbel von der Straße bis zum Bildungsbürgertum, das ist so eine universelle Message, dieses Nag-Nag-Bitches. Und alle schmücken sich auch mit so einer schönen Tasche, die wir hier am Stand verkaufen. Ja, und es gibt natürlich auch sehr viele Entoman-Comics. Das ist natürlich eine schöne Basis, aber mittlerweile, es gibt, glaube ich, bei mir am Stand noch 2 Entoman-Comics von ursprünglich mal 40 oder so, die meisten ausverkauft. Aber wir verkaufen halt sehr viel Merch immer noch. Die meisten Leute kennen die Comics nicht. Die verstehen halt aber, ja, das ist ein witziger Beutel und der ist gelb.
0: Also geht der Beutel besser als die Comics?
4: Ne, so würde ich das nicht mal sagen, aber das ist halt so wie mit Spider-Man. Also es gibt viel mehr Leute, die haben eine Spider-Man-Basecap oder einen Spider-Man-Rucksack oder sowas, als Leute, die wirklich Spider-Man-Comics lesen. Und natürlich ist das jetzt viel kleiner skaliert. Also Ant-Man ist noch nicht so groß wie Spider-Man, das kann man schon mal sagen. Der kommt auch nicht im nächsten Avengers-Film vor. Vielleicht doch, wir müssten es vielleicht mal gucken bis zur After-Credit-Szene. Aber es ist schon so ein Äquivalent. Also Ant-Man ist eine Figur, das muss man einfach melken, um es mal im wirtschaftswissenschaftlichen Jargon auszudrücken. Und das haben wir halt früher erkannt als Kleinverlag und haben dann wirklich alles mit Ant-Man einfach angeboten. T-Shirts, Tassen, halt die Beutel jetzt relativ frisch noch im Sortiment. Ja, die gehen halt wirklich sehr gut weg. Ist schon krass.
0: Gut, dann bedanke ich mich fürs Interview.
4: Ich habe zu danken, viele Grüße an die junge Frau, die mich vor 2 Jahren von euch interviewt hat. Und ich hoffe, die ist mittlerweile aus der Reha raus, weil das war, glaube ich, sehr anstrengend für sie.
0: Von Lucky Luke und Western Comics bis hin zur Country-Musik. Ihr hört Country Girl von Ikimel.

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1: Also ich bin der Michael Medved, hallo. Ich studiere Bildende Kunst und Kunstgeschichte an der Universität Regensburg. Was ich für Kunst mache, ist eine Mischung von sehr bunten Fischen tatsächlich und einem meiner Lieblingskontraste, den orange und blauen Farben.
2: Warum genau die Kontraste?
1: Ich finde den Kalt-Warm-Kontrast sehr interessant. Und es sind auch zwei meine Lieblingsfarben tatsächlich.
2: Was macht deine Kunst besonders?
1: Was macht meine Kunst besonders? Das ist eine gute Frage. Also ich hoffe, dass ich mit meiner Kunst Leute zum Lachen bringen kann. Leute eine Freude machen mit den bunten Farben und ja.
2: Und wie lange zeichnest du schon?
1: Ich zeichne tatsächlich mein Leben lang, aber so richtig mit der Kunst zu befassen und so mich auch entschieden, das später beruflich zu machen, war so gegen 16, 17 Jahren.
2: Und wenn du fertig mit deinem Studium bist, was möchtest du dann werden?
1: Das ist eine gute Frage. Ich bin da sehr offen tatsächlich. Ich bin sehr offen, neue Sachen zu erkundigen und neue Sachen zu versuchen und in verschiedene Kunstrichtungen zu gehen. Aber ich würde mal gerne in Richtung Comics und Illustration gehen.
3: Ja, hi, ich bin Tino Teumer aus Leipzig, beziehungsweise von der HGB Leipzig. Und ich biete am Stand Autoporträts an. Das bedeutet, wenn du vorbeikommen willst und dich einfach hinsetzt, dann schaue ich dich kurz an und von deinem ersten Eindruck, den ich von dir habe, wir kennen uns ja nicht, leite ich dann ein Auto ab. Und das dauert 5 Minuten und dann bist du ein Auto.
2: Welche Kriterien gibt es da? Also woher weiß ich, dass eine Person ein Porsche ist und woher weiß ich, dass es vielleicht eher ein Toyota?
3: Genau, also ich gehe auf keinen Fall auf Marken ein oder werde irgendeine Person, also keine Person wird ein Porsche, keine Person wird Mercedes oder so, sondern das hängt einfach so vom ersten äußerlichen Eindruck ab. Manchmal spielen die Muster deiner Klamotten damit rein, dann kriegst du ein cooles Vinyl auf die Seitentür oder deine Schuhe spiegeln sich in den Rädern wieder. Deine Augen werden wahrscheinlich irgendwas mit den Scheinwerfern zu tun haben, aber am Ende kommt da jetzt keine Marke drauf und jedes Auto ist irgendwie individuell, so wie jede Person auch.
2: Wie bist du auf die Idee gekommen, Leute als Autos zu zeichnen?
3: Beim letzten Comic-Salon war ich das erste Mal dabei und am letzten Tag hatte ich irgendwie Langeweile am Stand und habe das dann aus Spaß einfach so vorbeilaufende Leute gemacht und dann meinte eine Kommilitonin, keine Ahnung, biet's doch mal für ein bisschen Geld an. Und es hat dann direkt gut funktioniert und seitdem mache ich das immer überall, wo ich bin irgendwie, ja.
2: Welches Auto bist du selbst?
3: Das haben mir schon viele Leute gefragt, das ist schwierig zu beantworten, glaube ich, weil ich würde mich, glaube ich, nicht selber porträtieren als Auto, aber ich denke am ehesten so in die Richtung Custiger, Kombi, irgendwas, ja, sagen wir mal so eine Art Volvo-Kombi vielleicht, aber...
2: Welchen Eindruck gebe ich dir?
3: Ich würde sagen, auch Kombi mit so ein bisschen sportlicherem Aspekt. Also so, wenn du so an 2000er-Styling denkst, so von Autos so ein bisschen, sehe ich jetzt so grob. Ich sehe jetzt nicht, was du für Schuhe anhast. Okay, auf jeden Fall mit Sternchenmuster. Das wäre schon mal gut gekommen für den Lack. Ja, so in die Richtung.
4: Hi, ich bin Sternflug. Ich komme aus Nürnberg und ich zeichne vor allem Sapphics und Girls.
2: Was bedeutet Sapphic?
4: Das bedeutet, dass Frauen mit anderen Frauen Beziehungen eingehen. Aber das bedeutet nicht exklusiv Lesbians oder Bisexuals, sondern so allgemein, genau. Girls Love.
2: Findest du, dass in der Comicwelt eher weniger lesbische Beziehungen vorhanden sind?
4: Also es gibt natürlich wunderbare Darstellungen von Sapphic-Beziehungen, aber trotzdem würde ich immer noch sagen, dass sie unterrepräsentiert sind. Also ich denke, Boys Love funktioniert immer noch besser als Girls Love in der Comic-Welt. Und deswegen dachte ich, kann ich da gerne mal was gegen tun und einfach mehr Girls zeichnen. Genau.
2: Was sind deine Lieblingscharaktere, die du zeichnest?
4: Meine eigenen. Ich habe eine eigene Geschichte mit einer Braut, die auf einer Insel strandet an ihrem Hochzeitstag und von einer Mermaid gerettet wird. Und die beiden zeichne ich total gerne.
0: 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Und hier ist Drop Dead von Olivia Rodrigo.

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5: Hallihallöchen, schön, dass ihr zu einer neuen Stunde Funkenflug eingeschaltet habt. Ich bin der Jonas und darf euch heute am Mikro durch die Stunde begleiten. Ich hoffe, der Stimmungsregler ist voll aufgedreht, genauso wie eure Boxen oder das Gerät, von dem ihr gerade zuhört. Diese Funkenflug-Sendung wird mal wieder legendär. Warum? Na, ganz einfach, allein schon, weil ihr zu eurem Lieblingsradio eingeschaltet habt. Okay, natürlich auch wegen den Inhalten von heute. Es geht um eine neue Podcast-Folge namens Nach dem rechten Geschaut. Diesmal mit einem richtig oft diskutierten Thema. Das sollten wir uns dann mal genauer anschauen. Und außerdem geht es um mythische Sagen und Gruseln rund um unsere Nürnberger Kaiserburg. Last but not least dann noch die künstliche Intelligenz. Die ist ja nicht mehr wegzudenken und gefühlt überall. Natürlich auch bei uns im Journalismus. ChatGPT kennt ja inzwischen fast jeder. Aber im Audiobereich geht inzwischen noch deutlich mehr. Wie das klingt, hört ihr später. Letzte Woche waren ja noch Pfingstferien und sicher waren von euch einige im Urlaub. Vielleicht auch hier. Welcome to Saint-Tropez, sage ich nur. Jetzt hier für euch im Funkenflug auf Max Neo. Und damit starten wir in die heutige Sendung.
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0: Kesha featuring will.i.am mit Crazy Kids hier im Funkenflug auf Maxneo mit mir, dem Jonas. Moin. In Nürnberg haben wir ja super viele Sehenswürdigkeiten und Spots, die jede und jeder mal gesehen haben sollte. Egal ob Touri, Freunde, Gäste oder Einheimische. Ein Blickfang ist doch, finde ich jetzt, zum Beispiel die Kaiserburg. Tagsüber und nachts immer wieder nice. Kein Wunder, dass hier auch prominente Events stattfinden. Vor kurzem hat da auch wieder das Bierfest stattgefunden. Da können dann eben alle Brauereien aus der Region ihr Können zeigen. Natürlich gibt's dann auch immer was Leckeres zu essen und auch voll die guten Limonaden und Co. Während man dann da so sitzt mit Mampf und Trank, da fällt der Blick mal wieder auf die Kaiserburg. Rund um das historische Gemäuer gibt's ja auch super viele Sagen. Ich kenne zum Beispiel die Geschichte mit dem Pferd und seinem Reiter Eppelein. Ein Raubritter, der zum Tode am Galgen verurteilt war. Der Legende nach soll er dann mit seinem Pferd über die Mauer des Burggrabens gesprungen und entkommen sein. Den Fußabdruck könnt ihr noch heute sehen. Und jetzt wird's eben teuflisch bei uns. Es gibt nämlich noch so viel mehr zu erzählen. Dafür gebe ich ab an meine Kollegin. Vielleicht ist ja auch was für eure nächste Geschichtsstunde mit dabei.
1: Bei so einem geschichtsträchtigen Bauwerk wie unsere Burg in Nürnberg müsste es ja eigentlich mit dem Teufel zugehen, wenn es nicht zumindest einige Legenden und Sagen rund um die Kaiserburg geben würde. Der Teufel ist auch gleich ein gutes Stichwort. Denn im Zusammenhang mit der Burgkapelle hat die Nürnberger Burg da einiges an Mystischem zu bieten. Die Burgkapelle ist eine Doppelkapelle. Das heißt, oben ist die Kapelle nur für den Kaiser. Die Historikerin Magdalena Prechsel von dem Verein Geschichte für alle gibt einen kurzen Einblick.
2: Da ist es so, dass bei dieser Doppelkapelle in der oberen Kapelle vier Säulen gibt, die um dieses Loch im Boden, in das man zur Unterkapelle runterschauen kann, gruppiert sind. Und bei einer dieser Säulen ist in der Mitte so ein Ring angebracht.
1: Und dieser Ring sieht fast so aus, als ob die Säule damit repariert worden ist. Aber wie könnte die Säule kaputt gegangen sein? Denn bei so etwas kann es ja gar nicht mit rechten Dingen zugegangen sein. Der Sage nach ist der Dekan und gleichzeitig Baumeister bei der Erbauung der Kapelle mächtig in Verzug gewesen. Der Kaiser sollte kommen und noch nichts war fertig. Vor allem die Säulen haben noch gefehlt. Hier kommt dann der Teufel ins Spiel, der nachts dem Dekan erscheint. Die Museologin Sonja Oschwald von der Nürnberger Burg erzählt von dieser sagenumwobenen Begegnung mit dem Teufel.
3: Und der kommt auch gleich zum Geschäft und sagt, pass auf, ich weiß, du schaffst es nicht, du weißt, du schaffst es nicht, aber ich werde dir helfen. Wir machen jetzt eine Wette. Ich werde dir diese vier Säulen aus Italien fix und fertig holen und über die Alpen bringen und hier aufstehen, in der Zeit, in der du eine komplette lateinische Messe liest. Wenn ich das schaffe, bevor du fertig bist, dann gehört mir deine Seele. Wenn du mit deiner lateinischen Messe schneller bist als ich mit den Säulen, dann habe ich verloren.
1: Der Dekan willigt ein. Direkt beginnt der Teufel, die Säulen zu holen. Und der Dekan beginnt, die Messe zu lesen. Allerdings ist der Teufel viel schneller als gedacht.
3: Und der Dekan hat solche Angst, weil ihm klar ist, dass also der Teufel diese Wette gewinnen wird, dass er kurz bevor er in Ohnmacht fällt, das Ite missa est, Dominus vobiscum, Amen spricht. Und Amen kennt der Teufel ja auch nur als das letzte Wort in der Messe. So weiß er, er hat die Wette verloren. Die Säule zerbricht tatsächlich und deswegen wird sie dann quasi zusammengesetzt und mit diesem Ring verziert.
1: Tatsächlich ist der Ring wohl eher eine architektonische Spielerei. Aber selbst ohne Sagenanteil hat die Burg einiges Gruselige zu bieten. Bis ins 20. Jahrhundert hat es beispielsweise im Fünfeckturm ein Foltermuseum gegeben. Das hat ein Kaufmann im 19. Jahrhundert eingerichtet. Unter anderem hat er dabei die eiserne Jungfrau extra mit spitzen Stäben im Inneren verziert, um sie noch unheimlicher zu machen.
2: Und es war so, dass Bram Stoker, der Autor von Dracula, Nürnberg besucht hat und auch in diesem Foltermuseum war. Und der hat eine Kurzgeschichte geschrieben über dieses Museum und die eiserne Jungfrau, wo es dann auch zu einem Unfall kommt und da eine relativ spektakuläre Tötung in der eisernen Jungfrau beschrieben wird. Und das hat recht große Popularität gehabt. Also so wurde diese eiserne Jungfrau eben auch besonders bekannt.
1: So kommen also Fantasie und Realität in der Burg zusammen. Und viele von den Sagen und Legenden der Kaiserburg leben nach wie vor weiter.
0: Puh, schon spannend, was sich alles hinter den fetten Burgmauern so abspielt. Auch mit der Kurzgeschichte rund um den Autor von Dracula bei uns in Nürnberg finde ich ja voll spannend. Vielleicht findet ihr bei eurem nächsten Besuch auf der Kaiserburg ja auch irgendwas Kurioses. Und damit zurück ins Hier und Jetzt. Würdet ihr einem KI-generierten Nachrichtenbeitrag vertrauen? Bleibt dran, es wird Zeit für Musik. Harry Styles mit As It Was hier im Funkenflug auf Maxneo.

0: Rita Ora mit How We Do im Funkenflug auf Max Neo. Ja, wie wir arbeiten, ist jetzt unser Thema. Und viele arbeiten ja auch schon mit künstlicher Intelligenz. Das ist, glaube ich, ein super heiß diskutiertes Thema, also KI im Allgemeinen. Das können wir uns so gut wie eine Waage oder Wippe am Spielplatz vorstellen. Also auf der einen Seite sitzen dann die ganzen Befürworter und Vorteile, die Nachteile und Kritiker auf der anderen Seite. Fakt ist, KI kommt so gut wie überall mittlerweile zum Einsatz und ist kaum noch wegzudenken. So natürlich auch bei uns im Journalismus ein echtes Thema. Das viele Hin und Her ist ja schließlich auch berechtigt. Es bringt Gefahr mit sich und auch an der Jobfront kann es schnell problematisch werden. Hier bei uns im Ausbildungsbereich können wir zum Glück viel ausprobieren. Von einem eigenen Funkenflug-KI-Song bis hin zur Hilfe bei der Moderation schreiben, es geht super viel. Meine Kollegin hat jetzt Conny Winkler, unseren Big Boss von Max Neo, im Gespräch. KI im Journalismus ist ein Riesenthema. Damit das für euch easier zu verstehen ist, gibt es sogar auch ein eigenes Soundbeispiel.
1: Hi Conny, cool, dass du da bist.
2: Hallo, danke für die Einladung.
1: Vielleicht kannst du dich einfach mal kurz vorstellen, in welcher Funktion du jetzt heute hier bist.
2: Ja, ich bin Programmchef bei Max Neo. Das ist ein Angebot der Media School Bayern, wo wir NachwuchsjournalistInnen ausbilden. Und ja, den Sender leite ich.
1: Künstliche Intelligenz im Journalismus. Bei KI ist ja gleich immer großes Thema. Die nimmt uns unseren Job weg. Wie sieht es denn im Journalismus aus? Sind da die Berufe in Gefahr?
2: Ich glaube, das hängt davon ab, welcher Beruf und welchen Job man macht. Ich glaube schon, dass einige Jobs nicht mehr ganz so gefragt sein werden. Und ich glaube aber auch, dass was man können muss als Journalist oder Journalistin, sich ein bisschen ändern wird. Also ich denke, dass der Einsatz von der KI schon auch Bestandteil werden wird vom journalistischen Arbeiten. Also wie setze ich die effektiv ein? Und das muss man natürlich irgendwie lernen.
1: Du hast jetzt vom Lernen schon gesprochen. Du arbeitest selber in einem Radio-Ausbildungssender. Wie beeinflusst es denn die Ausbildung, gerade beim Radio?
2: Also im Endeffekt auf zweierlei Ebenen. Das eine ist die Beobachtung. Wir müssen erstmal gucken, was passiert mit der künstlichen Intelligenz. Die ist also da, wird noch nicht in dem Umfang irgendwie eingesetzt, wie es vielleicht nochmal in der Zukunft ist. Aber da keinen Trend zu verpassen, weil wir müssen natürlich gucken, was müssen die Leute können, eben in Zukunft, um in diesem Medienmarkt bestehen zu können. Und das andere ist natürlich aber auch in der experimentellen Phase auch Dinge schon mal einzusetzen, die es schon gibt. Also wir haben ein Tool von Adobe, das ist ein kostenloses Tool, da kann man dann quasi sogenannte Originaltöne, O-Töne einsetzen, die vielleicht nicht gut klingen. Man hat ein Interview gemacht, irgendwie es hallt in der Ecke, es ist nicht ganz gut von der Aufnahmequalität.
3: Klaus Holitschek, Gesundheitsminister, großartig, dass du da bist. Der gesamte Landtag, alle Parlamentarier, Petra Kuttenberger stellvertretend und natürlich lieber Thomas Jung.
2: Und dann kann eine künstliche Intelligenz helfen, dass der Sound dann deutlich besser wird.
4: Klaus Holitschek, Gesundheitsminister, großartig, dass du da bist. Der gesamte Landtag, alle Parlamentarier, Petra Kuttenberger stellvertretend und natürlich lieber Thomas Jung.
2: Das nutzen wir jetzt schon und gucken aber auch, was wir beispielsweise im Podcast-Segment nutzen können. Da haben wir diese beiden Aspekte, also einmal die Beobachtung, aber auch dann immer wieder mal Tools auszuprobieren und zu gucken, bringen die was, wie können wir sie effektiv einsetzen.
1: Jetzt hast du schon was erzählt, was es einem bringt, was die KI kann, was ihr damit machen könnt, aber welche Gefahren bringt es denn vielleicht auch mit?
2: Was wir natürlich jetzt generell sehen, in der letzten Zeit unabhängig von der KI, ist, dass Menschen in der Gesellschaft Probleme haben, Quellen zu bewerten, rauszufinden, was ist jetzt wirklich wahr, wo kommt die Quelle her. Das haben wir ja eh schon, dass bestimmte Falschmeldungen gar nicht mehr als solche erkannt werden. Und ich glaube, die Gefahr durch KI ist, dass diese Falschmeldungen eine neue Qualität bekommen können. Und ich glaube, da sehe ich ein großes Risiko und eine große Gefahr, weil die Medienkompetenz schon jetzt bei vielen Leuten nicht ausgeprägt genug ist. Und natürlich in dem Punkt, den ich davor schon angesprochen habe, dass es eben manche Berufsfelder gibt, die vielleicht an Bedeutung verlieren werden und damit auch eine gewisse Umstellung erfolgen muss. Wenn wir beim Radio sind, ich war jetzt vor ein paar Monaten in Prag bei den Radio Days Europe, das ist so ein Branchenkongress, wo die ganzen Radioleute hinkommen, und da wurde Radio GPT vorgestellt, also wie ChatGPT, und es gibt also wirklich tatsächlich schon Radioformate, die funktionieren mit, ja, Figuren, mit Personalities, die selber einen gewissen Charaktergrundzug haben. Die moderieren zusammen eine Sendung, fallen sich gegenseitig ins Wort, wo du selber schon gar nicht mehr erkennst, ist es wirklich jetzt eine künstliche Intelligenz. Also super viele spannende Bereiche, die ja auf der einen Seite halt faszinierend sind, aber eben auch Risiken mit sich bringen.
1: Krass, ja, da tut sich jede Menge. Wie ist jetzt dein persönliches Fazit zum Schluss? Wie geht's dir mit KI im Journalismus, im Radio?
2: Also ich finde alles spannend, was so passiert. Ich finde das beeindruckend, aus technischer Sicht schon super faszinierend. Ich denke, dass wir da gesellschaftliche Normen aufstellen müssen im Umgang mit der KI, weil verschwinden wird es nicht. Wir können die Technik nicht in dem Sinne aufhalten und ich finde auch, sollten wir nicht, aber wir müssen für uns halt festlegen, okay, so weit gehe ich und so weit vielleicht eben nicht. Ich bin eigentlich positiv eingestimmt auf das, was kommt, aber hoffe auch, dass wir da ja Regeln finden, die anerkannt werden, damit eben bestimmte Dinge wie Fake News oder so nicht überhand nehmen und dass wir eher den positiven Nutzen draus ziehen.
0: Danke, Conny, für deine Ausführungen. Also fassen wir nochmal schnell zusammen. Quellen, die von KI angegeben werden, richtig zu bewerten, ist derzeit ein echtes Problem. Falsche Informationen können noch mehr und noch mehr werden. Es drohen einige Gefahren. Also bleibt uns nur, die Augen offen zu halten und Regeln einzuführen, die wichtig sind, um positiv zu bleiben. Ich selbst mache ja super viel mit KI und so, aber es ist schon echt krass, wie viel Fake zum Beispiel auf Social Media da im Umlauf ist und echt komische und kuriose Meldungen die Runde machen. Schade irgendwie. Da hilft doch manchmal einfach nur Kopf aus und das Leben im Hier und Jetzt ganz real zu genießen. Vor allem im Urlaub geht das gut. Über Pfingsten war ich ja in Paris. Echt ein super Highlight und absolute Empfehlung. Wart ihr schon mal da? Gut, Paris war bei mir jetzt nicht erst im Herbst wie bei Thies Ullmann, aber lohnt sich doch immer und immer wieder. Ihr checkt Thies Ullmann mit Paris im Funkenflug auf Maxneo.

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0: Dire Straits mit Brothers in Arms ist ja voll der Klassiker und ein absoluter Lieblingsbanger von mir. Die Stimme von Mark Knopfler ist schon anders gut. Hier im Funkenflug geht's jetzt weiter mit einem wichtigen Thema: Esoterik. Ja, viele denken bei Esoterik erstmal an Horoskope, Heilsteine oder Räucherstäbchen. Ich check. Aber nee, so einfach ist das nicht. Esoterik ist ein spezielles Thema, ist klar. Zwischen Horoskopen, Heilsteinen und spirituellen Angeboten gibt es viele Bereiche. Manche wirken harmlos, andere werden sehr kritisch diskutiert. Dafür haben wir jetzt eine Podcast-Folge nach dem Rechten geschaut für euch mitgebracht. Lisa und Emmy, ihr dürft.
1: Hi und willkommen zu einer neuen Folge nach den Rechten geschaut. Heute wieder mit mir, Lisa und Emmy.
2: Hi Lisa.
1: Wenn ich an Horoskope und Esoterik denke, dann denke ich irgendwie meist an irgendwelche Personen, die mit Pendeln durch Räume laufen, um Energien auszutreiben oder die irgendwie versuchen, mit toten Menschen und Tieren kommunizieren zu können. Und heute stellen wir uns die Frage, warum ist es denn wichtig, dass wir uns alle mit Esoterik beschäftigen und nicht einfach denken, naja, das sind halt irgendwelche Personen und wir lassen die mal, sondern warum sollten wir uns alle damit beschäftigen?
2: Ja, genauer gesagt stellen wir uns die Frage, was ist eigentlich an dieser ganzen Esoterikbewegung so gefährlich? Mhm. Und warum sollte man vorsichtig sein, wenn man sich zu spirituellen Themen hingezogen fühlt? Da fragen wir uns insbesondere auch, wo treffen Esoterik und rechte Ideologien aufeinander?
1: Und dazu haben wir uns mit Professor Schwurbelstein getroffen. Also so heißt er natürlich nicht wirklich. Der heißt Paul Eduard Rück und Professor Schwurbelstein heißt sein Kanal auf Instagram. Aber am besten erklärt er uns das mal selbst.
3: Professor Schwurbelstein ist ein Projekt, das ich vor ein paar Jahren ins Leben gerufen habe. Unter diesem Namen poste ich auf Instagram hauptsächlich Screenshots aus diversen Verschwörungscommunities, also Kommentare, die sich auf bestimmte Verschwörungstheorien beziehen, wo sich eben Leute darüber unterhalten. Und ich möchte ja gleichzeitig humorvoll über diese Verschwörungstheorien aufklären. Also nicht einfach nur simples zeigen, sich lustig machen, sondern darüber hinaus auch, soweit es geht, Hintergründe ein bisschen durchleuchten und darüber aufklären.
2: Also ich glaube, eins ist hier ganz, ganz wichtig zu sagen. Spiritualität ist auf gar keinen Fall immer problematisch. Ganz im Gegenteil. Sie kann für ganz, ganz viele Menschen wirklich sehr hilfreich sein und total bereichernd sein. Mhm. In spirituellen Ritualen geht es oft darum, sich mit sich selbst zu beschäftigen, sich selbst besser kennenzulernen und irgendwie auch einen Sinn für sich zu finden.
1: Und diese Bewegung ist ja auch so ein bisschen darauf aus, dass man auf sich selber achten soll, dass man etwas Ruhe in den Kopf bekommen soll und dass man vielleicht auch gewisse Dinge tut, die einem scheinbar dabei helfen, die richtigen Entscheidungen im Leben zu treffen. Die Frage ist natürlich, ab wann sowas problematisch oder auch gefährlich werden kann.
3: Mir ist es wichtig, über Verschwörungstheorien und Esoterik aufzuklären, weil diese Dinge von viel zu vielen Menschen immer noch verharmlost werden. Ich lese sehr, sehr oft, was für lustige Spinner das sind und kann man nicht ernst nehmen und wer auf sowas reinfällt, ist selber schuld. So einfach ist es aber nicht. Ich möchte eben zeigen, welche Gefahr davon ausgehen kann, in welchen tiefen Kaninchenbau man da reinfallen kann, wo man im schlimmsten Fall wirklich den kompletten Bezug zur Realität verliert und sich dann in einer Parallelwelt wiederfindet, wo man alles anzweifelt, was den gesunden Menschenverstand ausmacht.
2: Und damit uns das nicht so leicht passiert, ist es total wichtig, dass wir Spirituelles immer ganz genau anschauen.
1: Mhm. Zum Beispiel in der Esoterik gibt es die germanische Heilkunde. Wenn man das liest, sollte man auf jeden Fall aufpassen und wissen, harmlos ist da absolut gar nichts.
3: Das ist zum einen ganz gefährlicher esoterischer Humbug, der ganz grob gesagt die Ideologie vertritt, dass es keine Krankheitserreger wie Viren gibt und alle Krankheiten, also wirklich alle, inklusive AIDS oder Krebs, auf irgendwelchen seelischen Konflikten beruhen. Zum anderen steckt der Quatsch voller antisemitischer Verschwörungsfantasien. Da geht es dann zum Beispiel darum, dass die natürlich jüdische Pharma-Mafia, Pharma-Elite uns eigentlich in Wahrheit nur krank machen will, unsere Gedanken kontrollieren will, beispielsweise mit Impfungen, in denen satellitengesteuerte Computerchips stecken und sowas. Also diesen Verschwörungsmythos gibt es schon viel länger als die Corona-Impfung.
2: Der Elefant im Raum. 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
0: Ich bin ehrlich, ich habe mich noch nie so intensiv mit Esoterik befasst und manchmal drüber gelächelt. Wie auf Ernst das sein kann, war mir gar nicht bewusst, ist mir jetzt aber klar. Schon wichtig, sich schnell und gründlich mit Verschwörungstheorien zu befassen und die Hintergründe aufzuklären. Auch wenn es auf den ersten Blick ja schön und nett klingt, sich selbst kennenzulernen, auf sich zu achten und das zu tun, was einem gut tut. Das Gefahrenpotenzial und in falsche Welten abzutauchen, sollten wir alle im Blick behalten. Ich finde es gut, dass es die Podcast-Folge gibt. Wie denkt ihr denn darüber und schon eigene Storys erlebt? Schreibt uns gerne eine DM und erzählt uns unter @jugendradiomagazin_funkenflug. Während ihr jetzt die Social-Media-App eures Vertrauens aufmacht und uns schreibt, gibt's in der Zwischenzeit was auf die Ohren. Jetzt kommen Far East Movement mit Like a G6 hier im Funkenflug auf Max Neo.

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1: Das war wieder eine Stunde Funkenflug. Ich sage danke fürs Zuhören und bis zum nächsten Mal. Checkt doch mal unseren Insta unter @jugendradiomagazin_funkenflug aus. Da gibt's viele Insights. Lasst gerne auch einen DM, Follow und Like da. Wenn ihr jetzt auch mal Bock auf Radiostoff habt, dann kommt gerne rum. Ganz easy und freiwillig, ohne Kosten, immer freitags um 15.30 Uhr im Medienzentrum Parabol. Egal ob Mikro, Technik, Social Media oder Themenrecherche, alles möglich. Wir sehen uns. Dann gebe ich jetzt ab an meine Kolleginnen und Kollegen von Max Neo. Bin raus für heute und sage Servus.
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1: Hi, ich freue mich, dass ich heute wieder in unserer Regionalsendung Metropolsound eine Band genauer vorstellen darf. Wir haben die Band Meloko zu Gast. Einige von euch kennen sie vielleicht von den Heimspielen der Nürnberg Ice Tigers. Meloko haben nämlich die Vereinshymne gemacht. Wir sprechen gleich darüber, wie es dazu gekommen ist, dass sie die Vereinshymne gemacht haben und warum sie bei ihren Songtexten von Englisch auf Deutsch gewechselt sind. Das alles hört ihr in 10 Minuten. In die Stunde starten wir mit Beloved Enemy und dem Song Running Man.

0: Sie machen seit über 15 Jahren zusammen Musik, sind schon durch viele Länder wie Russland, Deutschland oder England getourt und waren 2015 Teil der Wacken Roadshow. Meloko ist eine Nürnberger fünfköpfige Band und haben letzten Herbst ihr drittes Album Weck mich auf rausgebracht. Und jetzt sind Tom und Mike bei uns im Studio. Hallo ihr beiden.
1: Hallo Lena.
0: Ich kenne euch ziemlich gut, beziehungsweise euren Song A Tiger from the Start. Der läuft nämlich immer bei den Heimspielen von den Nürnberg Ice Tigers in der Arena. Und ich habe euch auch schon live in der Arena gesehen. Ich habe extra nochmal nachgeschaut, wann ihr aufgetreten seid mit dem Ticket und so. Und ja, ich war da dabei. Und da habt ihr den Song in der Arena performt. Wie seid ihr denn eigentlich dazu gekommen?
1: Es liegt schon ein paar Jahre zurück, die ganze Kooperation mit den Ice Tigers. Und es war einfach so, dass ich den Stadionsprecher sehr, sehr gut kenne. Das ist ein guter Freund von mir. Und
0: der Ruppi?
1: Der Ruppi,
0: ganz genau. Der ist übrigens auch ein ehemaliger von Max Neo.
1: Deswegen. Nein.
0: Ja.
1: Ernsthaft?
0: Ja.
1: Ah, Wahnsinn. Grüße gehen raus. Und er hat damals die Connections einfach hergestellt, damals zum Wolfgang Gassner. Das ist der Geschäftsführer von den Ice Tigers. Und dann hatten wir da wie eine Art Pitch und durften es dann vorstellen und haben dann den Zuschlag bekommen. Und zweimal, glaube ich, haben wir schon in der Arena
2: gespielt. Genau.
0: Wie fühlt es sich denn für euch an, eine Vereinshymne gemacht zu haben?
2: Ja, wild, auf jeden Fall. Ich bin auch schon lange Ice Tigers-Fan. Und dann die Chance zu bekommen, da so einen Song zu schreiben, war schon sehr stark. Also war schon richtig cool.
1: Und Mike stand ja sozusagen immer im Fanblock auch Jahre. Und ich glaube, der Papa trommelt, ne?
2: Genau, hat dann die Trommel geerbt, mein Papa quasi, als ich ihn aufgehört hatte. Dann. Ja.
0: Das heißt, trommelst auch aktuell noch im Fanblock?
2: Nein, schon lange nicht mehr. Aber früher war ich schon lange dabei, doch, ja.
0: Ja, cool. Werdet ihr denn oft auf die Vereinshymne angesprochen?
1: Schon immer wieder, also gerade hier in der Region natürlich. Und es ist auch immer wirklich echt was Besonderes, weil trotzdem auch von den Fans, obwohl es ja so eine kleine Rockhymne ist, das echt gut aufgenommen worden ist. Und auch die Plays sind ganz gut, also bei Spotify und Co. Und deswegen, ja, also voll die Ehre für uns. Und wie gesagt, freuen uns da immer, wenn uns jemand anquatscht.
0: Ja, spielt ihr den Song dann auch abseits von der Arena, also zum Beispiel auf Konzerten oder auf Touren?
2: Kommt darauf an, bei längeren Auftritten spielen wir ihn schon öfters mal live, vor allem hier in der Region, wenn wir spielen. Bei kürzeren oder auswärts Auftritten jetzt eher weniger, weil ja, das ist halt schon sehr verbunden mit den Nürnberg Ice Tigers halt. Und darum eher hier regional dann, ja.
0: Ihr seid ja schon 15 Jahre als Band zusammen und macht zusammen Musik in, ich glaube, fast unveränderter Besetzung.
1: Wir hatten zwei Wechsel, hatten wir mal, wobei das für 15 oder mittlerweile, glaube ich, sind es 16, 17 Jahre fast schon, echt eigentlich okay ist, weil es kommt halt immer was dazwischen, ne, dass jemand mal wegzieht oder ein Kind bekommt oder, aber die grobe Konstellation ist jetzt schon lang zusammen, ja.
0: Was ist denn da so euer Erfolgsrezept?
1: Wir sind, glaube ich, wirklich Freunde einfach und haben den gleichen positiven Treffer, sage ich jetzt einfach mal.
2: Alle gleich dumm.
1: Das hast du gesagt. Nein, das ist wirklich auch immer so, wenn wir auf Tour sind, das Schönste, weil sich jeder mit jedem versteht und es ist so eine Art von Quality Time, wenn wir wissen, wir fünf Jungs sind jetzt wieder unterwegs im Bandbus und fernab auch der Konzerte eben zusammen unterwegs und das macht so Spaß einfach. Und ja, eine der schönsten Sachen, die in meinem Leben bis jetzt passiert ist, dass ich
2: absolut,
1: Teil dieser Band sein darf. So.
0: Was sind denn so eure Highlights aus den letzten Jahren? Oder das Highlight, wenn man das so sagen kann?
2: Boah.
1: Das muss ich überlegen. Soll ich reingrätschen gleich?
2: Ja, grätschst du gerne mal. Okay. Vielleicht fällt mir danach noch was ein.
1: Ganz viel.
2: Ja, ist wirklich viel.
1: Doch. Also es ist wirklich im Endeffekt klar, die Ice Tigers Auftritte, weil in so einer, also in der Arena in Nürnberg zu spielen, ist einfach Wahnsinn. Und natürlich auch vor allem die Touren im Ausland. Weil wir zu der Zeit, wo es noch möglich war und unproblematisch war in Russland, diese beiden Touren, die wir hatten, waren ganz toll. Jetzt dieses Jahr in England. Und das ist einfach so, wie seit auch wieder fernab der Konzerte, wenn man da Leute kennenlernt und die anderen Künstler kennenlernt und dann ja, die Kultur aufsaugen darf, das ist schon extrem schön und das würde ich auf jeden Fall als eins der Highlight sagen.
2: Auf jeden Fall, gehe ich mit, ja.
1: Also eine Sache fällt mir noch, Entschuldigung.
0: Ja, mach ruhig.
1: Wir durften mal im Kino im Admiral hier spielen, auch in Nürnberg, und zwar vor Metallica quasi. Die haben da so ein Kino-Live-Konzert gehabt quasi und da durften wir dann auch zum Beispiel vor denen spielen. Und das war auch so, also völlig weird irgendwie so, ne, dass man das so hat, aber das war richtig cool auch. Das fand ich auch ganz toll.
0: Das heißt, ihr habt gespielt und danach lief so ein Live-Konzertfilm?
1: Genau. Oh, war cool. Super strange, weil man halt auch dann unten quasi im Kino steht und nach oben schaut. Also ja, nicht wie sonst, aber es war richtig toll und auch ganz besonders.
0: Ja, kann ich verstehen. Ihr habt ja auch schon Support-Shows für Amy Bulls und Dog Eat Dog gespielt. Mit wem würdet ihr denn gerne nochmal touren oder auftreten?
2: Boah. Boah, keine Ahnung, tatsächlich. ich höre so viele Bands aktuell, würde ich überall gerne mal spielen. Eine gewisse Band glaube ich nicht, aber generell mal ein großes Festival, glaube ich, das wäre cool. Also generell mit anderen großen Bands auf einem großen Festival zu spielen, ich glaube, das wäre so ein Traum von mir doch, ja.
1: Also man muss vielleicht bei uns auch dazu sagen, jeder kommt so musikalisch aus einer anderen Richtung und deswegen wäre wahrscheinlich die Antwort bei jedem komplett unterschiedlich
2: gewesen. Ja, genau.
1: Aber ja, ich schließe mich auch an so richtig große Festivals. Also wir haben zwar ein paar schon auch hier in der Region, zum Beispiel auch das Biebertal, ich weiß nicht, ob du das kennst.
0: Mhm,
1: super,
0: ja.
1: Super schön. So 2.000, 3.000 Leute, das ist extrem toll gewesen. Aber auch so ein Step größer wäre auch noch toll, weil diese großen Bühnen einfach immer und diese Massen an Menschen, das ist schon was ganz Besonderes.
2: Und das Feeling bei Festivals ist auch immer ganz anders als Vorbands bei den größeren Acts. Das ist auch immer cool, aber auf einem Festival ist die Stimmung immer irgendwie lockerer, aufgelöster. Also die Leute haben mehr Bock auf Musik generell. Drum favorisiere ich immer Festivals.
0: Ja, bei Rock im Park gab es ja, glaube ich, früher auch so einen Band-Contest von den Nürnberger Nachrichten, wo ja auch regionale Bands dann bei Rock im Park gespielt haben.
1: Genau, ja.
0: Glaube ich, gibt es nicht mehr, aber
1: leider, ja.
0: Wäre cool, das wieder aufleben zu lassen.
1: Ja, absolut. Nürnberger Nachrichten, hört zu.
0: ihr habt uns den Song Barfuß im Regen mitgebracht.
1: Mhm.
0: Was verbindet ihr mit diesem Song?
1: Ich habe den Song vor ein paar Jahren, also die Texte dazu geschrieben, mit unserem Produzenten zusammen, und zwar für meine Frau. Und es war damals so wirklich der erste Love-Song, den wir rausgebracht haben. Haben wir uns so gedacht, oh, passt das irgendwie so, die bösen Rocker in Anführungszeichen werden jetzt ganz schnulzig. Und deswegen habe ich auf jeden Fall eine besondere Verbindung zu dem Song. Ist sehr poppig geworden, finde ich. Und ist aber wirklich auch einer, der sowohl bei den Konzerten als auch bei Spotify und Co. sehr, sehr gut ankommt. Und ja, deswegen haben wir den ausgewählt, dass wir den mitgebracht haben.
0: gleich sprechen wir noch darüber, warum ihr zum Beispiel von den Songtexten auch geswitcht seid von Englisch auf Deutsch und was dieses Jahr für euch noch so ansteht. Davor hört ihr auf Maxime den Song Barfuß im Regen von Meloko.

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1: Barfuß im Regen von Meloko im Max Neo Metropol Sound. Und die Nürnberger Band Meloko ist gerade auch bei uns zu Gast. Ich habe mit Tom und Mike gerade schon über die Vereinshymne der Ice Tigers gesprochen, die sie gemacht haben, und über ihre Highlights aus den letzten 16 Jahren. Was hat sich denn so in den letzten 16, 17 Jahren bei euch so verändert?
2: Einiges, muss ich sagen. Natürlich der größte Wechsel war der Wechsel auf die deutschen Texte natürlich. Genremäßig sind wir in der Basis immer ziemlich gleich geblieben, aber trotzdem mal härtere, mal softere Songs. Also sind noch, haben uns da kein spezielles Genre, wo wir jetzt uns irgendwie direkt wiederfinden, außer jetzt irgendwie so Rock-Metal, würde ich jetzt mal behaupten. Genau, was sich so groß verändert hat. Jetzt bis auf die Sachen eigentlich nicht viel so. Ich meine,
3: ich finde, wir sind professioneller geworden.
2: Professionell auf jeden Fall. Ja, okay, stimmt. Das auf jeden Fall, auch was so Bühnentechnik und sowas betrifft, genau. Haben wir uns schon deutlich weiterentwickelt halt.
3: Mike das auch angesprochen hat mit dem Genre, das ist was, wo wir uns immer sehr, sehr schwer tun oder auch andere sich schwer tun, uns zu kategorisieren, weil wir einfach wirklich klar eine Alternative Rock Band im Endeffekt sind, aber dann laden wir oft Gastkünstlerinnen und Künstler ein, wo dann aus dem Reggae-Bereich kommen oder aus dem Hip-Hop-Bereich und wiederum selbst, wie gesagt, wir haben jetzt gerade Barfuß im Rücken gehört, der jetzt eigentlich nicht typisch für uns ist, aber halt der totale Pop-Schleuder. Im nächsten Moment gibt's wieder total auf die Mütze und das ist so ein bisschen das, was unser roter Faden geworden ist, ohne dass es ein roter Faden ist. Also das heißt, wir machen Chaos und klingen in jedem Song wirklich unterschiedlich. Und das ist, glaube ich, so das, wie wir uns jetzt eingependelt haben, würde ich sagen.
2: Auf jeden Fall.
1: Das klingt sehr gut. Du hast jetzt auch gerade schon den Wechsel angesprochen von der Sprache. Ihr habt anfangs auf Englisch gesungen und jetzt auf Deutsch. Wie ist es denn zu diesem Wechsel gekommen?
3: Es kam eigentlich durch mich, weil ich alle wirklich ganz lang genervt habe und habe gesagt, Leute, lasst uns bitte auf Deutsch texten. Einfach wirklich, weil es für mich leichter ist, wenn ich die Texte schreibe, sie auf Deutsch zu machen. Und ich finde, dann kann man sich einfach besser ausdrücken. Also mein Englisch ist nicht super schlecht, aber es ist trotzdem was anderes und es ist intensiver und kann andere Themen auch behandeln, weil man einfach sprachlich fitter ist. Und deswegen hatte ich die Jungs da gebeten. Dann haben wir auf dem zweiten Album, das hieß Roots, haben wir den ersten Song mal probiert. Die hieß damals Meilenweit. Und es kam so gut an und jeder hat gesagt, oh Gott, ihr müsst das so weitermachen. Und dann haben wir gesagt...
2: auch bei uns bandintern tatsächlich, weil wir alle sehr skeptisch waren, weil wir alle hauptsächlich englische Musik hören oder englischsprachige Musik. Und wir dann alle so ein bisschen skeptisch waren, deutsche Musik und so, kommt vielleicht ein bisschen blöd an oder so halt, aber mega gut. Also es war echt auch mit die beste Entscheidung, die wir treffen konnten, meiner Meinung nach. Also wirklich gut doch.
3: War halt immer so das Credo, dass wir niemals klingen wollten, jetzt wie die Toten Hosen, Böse Onkels und was es da alles gibt, sondern wirklich einfach trotzdem noch so diese Alternative Rock Band sind und nicht diesen irgendwie den komischen Stempel in irgendeine Richtung haben wollen. Aber wie gesagt, ich glaube, das haben wir geschaffen, dass wir so den Meloko-Sound mit deutschen Texten jetzt gemacht haben und ja, du hast es gerade schon gesagt, Mike, kam positiv eigentlich überall an.
2: Total.
1: Ja, euer aktuelles Album Weck mich auf, das ist ja auch komplett auf Deutsch, das heißt, das ist auch gut angekommen bei den Fans?
3: Absolut. Also es ist immer über die Jahre so, dadurch, dass wir auch ein Ticken softer geworden sind, dass man auch so diese Hardcore-Fans, die vorher halt im Pogo waren, vielleicht dann auch verloren hat, aber ganz viele neue dazugekommen sind eben. Und ich glaube, jetzt mittlerweile kann man uns einfach mal schön beim Putzen oder beim Autofahren laufen lassen, ohne dass da irgendwie die Halsschlagader zu sehr poppt. Und deswegen, ja, also ich viele neue Leute dazugewonnen auf jeden Fall.
2: Auf jeden Fall, ja.
1: Wie ist das dann mit Konzerten oder Touren? Also ihr wart ja in der Vergangenheit schon in Russland oder jetzt wart ihr auch vor kurzem in Großbritannien. Spielt ihr dann im Ausland nur eure englischen Songs oder auch deutsche Songs?
2: Gemischt tatsächlich. Also die letzte Tour jetzt durch England haben wir ziemlich halb-halb. Mhm. Da haben wir schon darauf geachtet, dass wir auch englische Songs spielen. Klar, die Leute wollen es auch verstehen. Aber die deutschen Songs sind die aktuellen Songs. Wir mögen die auch mega, mega gern, die Songs. Also darum spielen wir die auch im Ausland gerne. Also warum nicht?
1: Was steht denn in diesem Jahr noch für euch an?
3: Wir sind gerade ganz wild am Planen und zwar gibt's Ende diesen Jahres im Dezember und auch rein in den Februar und März gibt's unsere nächste kleine Tour.
1: Ui.
3: Deutschlandweit ist die jetzt dann und da haben wir bis jetzt 4 oder 5 Dates, glaube ich, die schon bestätigt sind und da gehen wir, glaube ich, auch jetzt in den nächsten Wochen damit raus dann. Da freuen wir uns schon ganz echt drauf und ansonsten haben wir noch ein Festival, das wir in der Nähe, glaube ich, von Hannover haben. Rock am Köterberg heißt das. Und die Jungs waren schon fleißig und haben schon ganz viele neue Songs geschrieben, also die Musik dazu und ich bin jetzt bald im Studio und darf dann noch ein bisschen rumbrüllen und singen, wie ein Engel. Und dann, gibt es auch diese auf jeden Fall noch ganz viel neuen Hörstoff von uns.
1: Ja, da können wir uns auf was freuen. Und ihr habt auch noch einen zweiten Song mitgebracht, Flugzeug im Bauch. Den habt ihr zusammen mit Krämer gemacht.
3: Genau.
1: Was bedeutet euch der Song?
3: Da war auch wieder ich derjenige, der genervt hat, ne? Über viele Jahre, weil ich immer gesagt habe, so, oh Leute, lasst uns den bitte in so einer kleinen Rockversion machen. Ist ja ursprünglich von Herbert Grönemeyer, Oli P. hat ihn dann auch nochmal groß gemacht. Und ich habe immer gesagt, boah, irgendwie glaube ich, dass das zu meiner Stimme passt und habe die Jungs genervt. Und dann habe ich irgendwann das Go bekommen. Und dann haben wir gesagt, okay, das passt irgendwie auch zum Erik Krämer, ist von seiner Stimme. Und dann haben wir ihn angefragt und er hat auch gesagt, ey, das ist eine coole Nummer, lass uns das machen. Und das war voll schön, das ist auch unser erfolgreichster Song so bisher. Und also ich liebe den und der zündet live unglaublich gut, weil halt jeder irgendwie den Refrain mitgrölen kann. Und
2: kennt jeder irgendwie halt, egal woher kommt, jeder kennt diesen Song halt und macht live unheimlich Spaß, ja.
3: Genau.
1: Schön. Dann mal schauen, ob gleich die ZuhörerInnen auch laut im Auto, im Büro, im, keine Ahnung, zu Hause mitgrölen werden.
3: Das wäre schön.
1: Vielen Dank, Tom und Mike, dass ihr im Max Neo Metropolsan Sound zu Gast wart.
3: Wir danken dir.
1: Aufmerksam jetzt Meloko und Krämer mit Flugzeuge im Bauch.

0: afrikanische Klänge, die gibt's auch dieses Jahr wieder unter der Theodor-Heuss-Brücke in Nürnberg. Von Donnerstag, 11. Juni bis Sonntag, 14. Juni findet wieder das Afrika-Festival statt. Mit Ausstellungen, Vorträgen und Bazar sowie Familienprogramm, Live-Konzerten und Modenschau. Der Eintritt ist frei. Und wer lieber selbst Musik machen möchte, ist am Sonntag, den 14. Juni im Kulturladen Röthenbach gut aufgehoben. Da gibt es von 16 bis 18 Uhr eine Jam-Session mit der Musikerin Karin Rabhansel. Einmal im Quartal bietet die Nürnbergerin dort eine offene Bühne und der Eintritt ist auch hier frei. Und damit verabschiede ich mich von euch. Also ciao, macht's gut.
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1: Max Neo, neu in der Playlist mit Sarah. Hier laufen die Songs, die du vielleicht später hypen wirst. Musik lebt nicht nur im Klang, sondern in den Fans, die das fühlen. Und beim letzten Rock im Park Wochenende hier bei uns in Nürnberg waren das rund 80.000 Fans, die Musik gefühlt haben. Was waren das für Bilder bitte? Mega krass. Ich habe das natürlich über Instagram mitverfolgt und ich muss sagen, ich war überwältigt von den Luftaufnahmen der Bühne und den Fans. Meine Kolleginnen Tina und Lena waren auch vor Ort und hatten jede Menge Spaß. Mehr dazu auf unserem Instagram-Kanal und in wenigen Minuten quatschen wir dann über den neuen Song von Veronica Fusaro, No Rain, No Tears. Also dranbleiben, laut lassen, hier bei Max Neo. In die Stunde starten wir mit Basement und Wyatt.

0: Maria.
1: Looking for Connection, so heißt das neue Album von Veronica Fusaro. Der Titel ist perfekt, denn die Italo-Schweizerin verbindet gerade alles. Starke Songs, große Bühnen und ein Publikum, das immer größer wird. Los ging's 2014 bei The Voice of Switzerland und nur 2 Jahre später wurde sie beim Swiss Radio und Television als Best Talent ausgezeichnet. Seitdem kennt ihre Karriere nur eine Richtung, nach oben. Ihr Sound Indie-Pop mit Ecken und Kanten, mal rockig, mal soulig, aber definitiv unverwechselbar. In ihrer neuen Single No Rain, No Tears dreht sich alles um die Liebe und dass man manchmal durch den Regen gehen muss, bevor die Sonne wieder scheint.
2: Ich habe diesen Song geschrieben, weil ich gelernt habe, dass Liebe halt nicht immer logisch ist und oft auch nicht das, was andere für richtig halten. Und dieser Song soll für all die sein, die sich halt trotzdem trauen, den Mut aufbringen zu lieben und zu fühlen und vor allem zu sich zu stehen. Weil es braucht echt viel Mut, jemanden zu lieben. Bedeutet halt auch, sich komplett zu öffnen und verletzlich zu sein. Aber wenn man es dann mal zulässt, dann ist ein echt schönes Gefühl. Und dann kommt es eben zu keinem Regen, keinen Tränen. Nur du und ich.
1: Ab Oktober ist Veronica Fusaro mit ihrem neuen Album Looking for Connection auf Tour, unter anderem in Hallstatt und Frankfurt. Und ihr hört jetzt auf Max Neo ihren aktuellen Song.
2: Hey zusammen, hier ist Veronica Fusaro und ihr hört meinen neuen Song No Rain, No Tears. Viel Spaß!

0: Neo, neu in der Playlist mit Sarah. Ehrlichkeit ist wahre Stärke. Jim Gardner kommt aus Berlin und hat lange hinter den Kulissen gearbeitet. Wer sich mit K-Pop auskennt, er hat unter anderem mit der südkoreanischen Boygroup Monster X gearbeitet. Echt krass. Jetzt steht er selbst im Rampenlicht. Seine neue Single Better Man ist persönlich, direkt und geht sofort unter die Haut. Es geht um Veränderung, die Frage, wer man war und wer man sein will. Um Zweifel, neue Chancen und den Mut weiterzugehen. Keine großen Versprechen, keine Show, dafür echte Emotionen und ein Song, der nahbar bleibt. Better Man klingt wie ein ehrliches Gespräch, offen, intensiv, und genau den hört ihr jetzt auf Max Neo.
1: Hi there, it's Jim Gardner and this is my new single, Better Man.

0: Ein Wort ist manchmal auch ein ganzer Satz. Ja. Und das Gegenteil von ja ist nein. Die Sängerin Elif war 2009 erstmals bei der Castingshow Popstars zu sehen. Seitdem hat sie ihren eigenen Stil entwickelt und überzeugt immer wieder mit direkten Zeilen, was sie drauf hat. 2013 kam ihr Debütalbum Unter meiner Haut raus und spätestens da war klar, Elif ist eine Künstlerin mit eigener Handschrift. Moderner Pop trifft R&B, ehrlich, direkt und manchmal unbequem. Aber genau deshalb so stark. Ihr Song Nein ist kein leiser Moment, sondern ein klares Stoppschild.
1: Ja, der Song Nein soll daran erinnern, dass ein Nein reicht, um gehört zu werden.
0: Elif hat mit Nein einen Song geschaffen, der von einem klaren Wendepunkt spricht. Offen und ohne Filter erzählt sie, wie schwer es ist, aber auch gleichzeitig, wie befreiend, endlich Grenzen zu setzen.
1: Der Song ist inspiriert aus einer Geschichte, die ich wirklich erlebt habe. Und zwar habe ich einer Person wirklich gesagt, hey du, ich möchte das nicht mehr. Und diese Person hat einfach mein Nein ignoriert und ist immer wieder gekommen, bis mein Nein so groß wurde, dass diese Person dann halt aufgehört hat. Aber ich finde, ein Nein sollte reichen und respektiert werden, damit es ein Nein bleibt.
0: Nein ist eben manchmal auch ein ganzer Satz. Ohne Erklärung, ohne Rechtfertigung. Und den hört ihr jetzt auf Max.

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0: Meine Lieben, festhalten. Jetzt kommt echtes Live-Feeling ins Radio. Wer Sound will, der nicht glatt aus dem Studio kommt, sondern nach Raum, Kante und Freiheit klingt, sollte jetzt genau hinhören. Vasi. Direkt, ungefiltert und genau auf den Punkt.
1: Hi, ich bin Vasi, ich komme aus Münster und ich liebe Gitarrenmusik. Ich würde meine eigene Musik eigentlich so ein bisschen als Alternative Indie Rock bezeichnen, mit nostalgischen Gitarrensounds, traurigen Texten, aber trotzdem Musik, die nach vorne geht. Aber vor allen Dingen ist es in meinen Augen Musik, um sich verstanden zu fühlen.
0: Hinter den krassen Riffs und der lässigen Attitude steckt bei Vasi mehr als nur Show. Seine Texte gehen dahin, wo es auch mal wehtut. Für seinen aktuellen Song Zerrissen hat er genau so einen Moment eingefangen. Einen Augenblick, den er nicht so schnell vergisst.
1: Der Song heißt Zerrissen und ist in einer Phase entstanden, in der ich mir sehr, sehr viel Sorgen um einen Freund gemacht habe, von dem ich das Gefühl hatte, dass er nicht wirklich darüber spricht, wie es ihm geht. Und eines Tages war ich in Mannheim bei Freunden in der WG und mir kam diese Idee und die habe ich dann auf einer kleinen Akustikgitarre geschrieben. Dann habe ich eine kleine Sprachnachricht aufgenommen und die meinem Kumpel Keks geschickt, mit dem ich immer die Sachen zusammen produziere. Und irgendwie hatten wir das Gefühl, dass in dem Song irgendwas Schönes steckt und dann haben wir gesagt, komm, wir gehen ins Studio, wir nehmen den auf und jetzt ist er da.
0: Zerrissen ist mehr als nur ein Song. Der perfekte Soundtrack, um heute vielleicht mal wieder bei Freunden anzurufen, von denen ihr schon länger nichts mehr gehört habt.
1: Hi, ich bin Vasi und ihr hört meine neue Single Zerrissen.

0: Echte Fanliebe, echter Hype. Robbie Williams kennt das sehr, sehr gut. Zwischen Fanliebe und Besessenheit liegt allerdings oft nur ein kleiner Schritt. In seinem neuen Song Mercy erzählt er eine Geschichte aus Sicht eines Fans, der sein Idol nicht nur bewundert, sondern auch stalkt. Der Fan denkt, der Star braucht nur eine Umarmung, mehr nicht. Und genau das macht den Song spannend.
1: In dem Song Morrissey singe ich tatsächlich aus der Sicht eines Stalkers, der Morrissey stalkt. Aber nur online und nur auf YouTube.
2: Only online. Only on YouTube.
0: Mit seinem neuen Album Britpop kehrt er zurück zu dem Sound, mit dem für ihn in den 90ern alles losging. Nach dem Ausstieg bei der Boygroup Take That kam 1997 der große Befreiungsschlag, sein Durchbruch als Solokünstler mit dem Song

Lieben, das war eine Stunde neu in der Playlist mit mir, Sarah. Musik lebt nicht nur im Klang, sondern in den Fans, die das fühlen. Und genau das gilt nicht nur für Künstler und ihre Fans, sondern auch für uns hier bei Max Neo. Danke fürs Einschalten, folgt uns auch auf Social Media. Euch noch viel Spaß mit unserem Programm. Und jetzt Yellow Card Feed Good Charlotte mit Bedroom Posters.

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1: Hallo.

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Hallo und herzlich willkommen zu Star Treks Episode 70 mit Jörg Wese. Und ich bin hier nicht der Einzige, der einfach unverbesserlich ist und immer weitermacht. Einen ganz speziellen Dank an meinen alten Freund Knossi. Jens Knossaller hat tatsächlich für uns seine Rolle als Maxim Lemal nochmal aufgegriffen, um Hallo zu sagen für diese Episode, in der es wirklich nur noch Soundtrack-Songs aus dieser Filmreihe gibt, inklusive der Minions. Ihr hört's, aber ich kann natürlich keine Show machen, in der Knossi einen Gastauftritt hat, ohne auch als Zurück in die Zukunft Fan obendrein seinen neuen DeLorean-Song zu spielen, den er mit seiner Verlobten Lia aufgenommen hat. Den Titelsong von Pharrell Williams habt ihr ja auch schon gehört. Ich versuche, die Pharrell-Dichte nicht allzu hoch werden zu lassen und ansonsten auch nicht die ganz offensichtlichen Songs zu spielen, wie Fun, Fun, Fun oder Happy. Hier sind wir bei Star Treks und weiter geht's auf English, which means I'm gonna say hello to our international audience. You just heard the title track, Despicable Me by Pharrell Williams, and that's the motto for today. But of course, I'm not gonna play all the Pharrell Williams songs only, but also some of the more rare ones that don't get so much airplay, because this is Star Treks, people. 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So I hope you're gonna enjoy the next hour of my choice of music. 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
1: Eben gehört bei den Kollegen von Max Neo, aber mit Waterloo. Und das ist ein Song, der würde thematisch ganz gut in die nächsten 6 Stunden Rockin' Radio Rock Party passen. Denn wir haben den Aufschrei der Erlanger Bergkirchweih aufgenommen. Es sollen ja da 12 Songs nicht gespielt werden. Es war keine Zensur, es war nur eine Empfehlung, sie nicht zu spielen. Wir haben aber jetzt dann in der Show tatsächlich Songs. Und wenn es nur ganz, ganz kurz war, aber wir haben tatsächlich Songs, die aus irgendwelchen Gründen mal nicht gespielt wurden. Aber mit Waterloo ist zum Beispiel einer dieser Songs, hat die BBC nicht gespielt während des Golfkrieges, weil es gerade unsensibel war, während eines militärischen Konfliktes den Song zu spielen. Solche Songs und solche Begründungen werdet ihr in den nächsten 6 Stunden Rock'n'Radio Rock Party mehr von mir hören, warum irgendwelche Songs irgendwo nicht gespielt wurden. Also könnt euch drauf freuen auf, wie ich finde, spannende und informative 6 Stunden Rock'n'Radio Rock Party. Dranbleiben lohnt sich also.
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1: Ach, was war die Aufregung groß. Auf dem Berg sind die Wirte angehalten worden, 12 Songs nicht zu spielen. Die Wirte spielen die eh nicht. Also den Bands Bescheid zu sagen, es wäre gern gesehen, wenn ihr diese 12 Songs aus eurer Setlist streichen würdet. Unter anderem mit dabei die Spider-Murphy-Gang mit Skandal im Sperrbezirk.
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1: Auf dem Erlanger Berg sollte der Song also nicht von den Coverbands gespielt werden. Aber auf dem Oktoberfest wird er definitiv gespielt. Jetzt hat der Song aber eines gemeinsam mit vielen, vielen Klassiker dieser Welt. Es gab eine Diskussion wegen einer Zensur um den Song. Es gibt viele, viele bekannte Bands, die hatten mit Zensur zu kämpfen. Und in dieser Rock'n'Radio Rock Party beleuchten wir so ein paar Hintergrundgeschichten zu solchen Songs, die zumindest kurzzeitig mal zensiert waren. Darunter, und den Song hört ihr jetzt auch noch in dieser Stunde, darunter ist zum Beispiel auch das Teil hier von den Beatles.
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1: Come Together von den Beatles, also einer der Songs, die tatsächlich mal aus irgendeinem Grund irgendwann mal irgendwo nicht gespielt werden durfte. Den gibt es noch in dieser Stunde mit vielen anderen Beatles-Songs. Also alle werden wir nicht spielen. Es waren so viele Beatles-Songs, die mal kurzzeitig irgendwo aus irgendwelchen Gründen nicht gespielt wurden. Aber danke an den Erlanger Berg, bringt uns natürlich auf tolle Ideen. Ich weiß nicht, warum die Diskussion dieses Jahr so groß war. Ich weiß, dass es die Liste auch schon letztes Jahr gab und ich glaube, die Liste ist schon älter. Auch wenn jetzt gerade die neu gewählten oberen Instanzen, so möchte ich sie jetzt mal nennen, der Stadt Erlangen dafür verantwortlich gemacht wurden, aber die Liste gibt es schon ewig und es ist nur eine Empfehlung.

Schauen wir mal, was da so alles draufsteht, welches die 12 Songs sind, falls ihr das nicht wisst. DJ Robin und Schürze mit Leila. DJ Anderson, Nein heißt Ja. Gut, das Donau-Lied, das würde ich generell nicht spielen. Also, das ist eine super Empfehlung. Breitner mit Baby Bell. Sogar Local Hero, Peter Wackel steht drauf mit Joanna, du geile Sau. Jetzt habe ich es mal kurz gesagt. Dann, ja, Micky Krause oder wie die Interpreten da alle heißen mögen mit Olé, wir fahren in Puff nach Barcelona. Das Teil haben wir als Jugendliche auch immer im Zug ganz gerne gesungen. Miriam Böhs mit 20 Zentimeter, was haben wir noch da? Die Dorfrocker, die Glöcknerin von Dingolfing, Spider Murphy Gang mit Skandal im Sperrbezirk haben wir ja vorhin erwähnt. Micky Krause ist zweimal drauf mit Geh mal Bier holen und 10 nackte Friseusen. Und ganz am Ende ist SDP mit Deine Freundin. Das sind die 12 Songs, also da können wir noch viel mehr drauf packen, meiner Meinung nach, aber nicht falsch verstehen. Ich finde, dass wenn es ein Verbot wäre, fände ich es auch nicht gut, weil verbieten soll man nichts. Zum Beispiel die Songs, die wir jetzt hier in der Rock'n'Radio Rockparty haben, das sind Songs, die waren tatsächlich mal irgendwo verboten aus irgendwelchen Gründen. Und das war aus den meisten Gründen, wie ich fand, nicht so cool, weil, hey, verbietet den Leuten doch nichts, weil dann kommen wieder die lauten Schreie auf, Zensur, Zensur, auch wenn das, ich kann mich nur wiederholen, diesmal eine Empfehlung war. Der nächste Song, zum Beispiel bei uns in der Playlist, Safe in New York City, war tatsächlich mal kurzzeitig verboten und zwar nach 9/11 ist es in New York nicht mehr gespielt worden, weil Safe in New York City nach 9/11 11 hat man sich da nicht mehr ganz so sicher gefühlt und deswegen haben tatsächlich die Radiostationen darauf verzichtet, diesen Song zu spielen. Mittlerweile wird er wieder gespielt, genauso wie auch hier in der Rock'n'Radio Rock Party.

Walk Like an Egyptian von den Beangels. Das ist ein Song, der ist tatsächlich auch zeitweise zensiert gewesen. Ja, die Begründung damals war, das ist unsensibel gegenüber den Bewohnern dieses arabischen Landes, also sprich Ägypten, weil, naja, ich weiß nicht, ob ihr das Video dazu kennt. Die Ärzte haben das Teil ja gecovert und ja, da bewegen sie sich schon ein bisschen komisch, so wie man es vielleicht aus den Asterix-Comics kennt. Also, das war der Grund dafür zu sagen, nee, kommt, jetzt spielen wir diesen Song nicht, weil was soll das denn bedeuten, sich bewegen wie ein Ägypter? Also, da hat die BBC sich dann quergestellt, aber mittlerweile haben sie diesen Song wieder in ihr Repertoire mit aufgenommen. Heute in der Rock Comedy Rock Party Songs, die schon mal zeitweise dann auf der Zensurliste standen, sowie der nächste Song. Barry McGuire hat in den 60ern schon einen Song rausgebracht. Der Text, der war politisch brisant. Es ging über Krieg und Rassismus und das war jetzt nicht böse. Oder ihr werdet es ja gleich hören. Das ist ein Songtext, der ist natürlich politisch korrekt, aber in Amerika hat man damals gesagt, nö, das ist zu viel, das spielt man nicht. Mittlerweile ist er ein Evergreen, aber er hatte es damals schwer, in die Puschen zu kommen. Hier ist Eve of Destruction.

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Come Together von den Beatles. Und wie eingangs der Stunde erwähnt, stand dieser Song auch auf dem Index, wenn man ein Radiospielverbot der BBC als Index überhaupt bezeichnen kann. Auf jeden Fall hatten es die Beatles nicht leicht mit der BBC. Da sind ganz viele ihrer Songs nicht gespielt worden und sie waren trotzdem soundmäßig erfolgreich. Dem gehörte Song Come Together wurde von der BBC nicht gespielt, weil dort Coca-Cola erwähnt wird. Und das ist unzulässige Werbung und passt nicht zu den Richtlinien der BBC. Und wegen dieser Markennennung gab es tatsächlich dann auch das Spielverbot. Come Together wurde zigmal gecovert. Da hätte man auch jetzt irgendein Cover spielen können. Warum erwähne ich das? Nur mal als Kleines. Es gab wirklich viel, viel mehr. Wirklich viel, viel mehr Songs von den Beatles, die wir jetzt hätten reinnehmen können. Aber so als kleines Beispiel haben wir jetzt euch ein paar Songs zumindest herausgesucht, die da auch in dieses Spielverbot gefallen sind. Aber wir wollen jetzt hier in der Rockamedia Rock Party nicht eine Beatles-Show draus machen. Indirekt machen wir jetzt doch eine draus, weil jetzt kommen ganz viele Beatles-Songs. Allerdings in Coverversionen. Wir haben Day in the Life für euch am Start von Buddy and the Huddle. Der Song ist im Übrigen verboten worden, weil man versteckte Drogenverherrlichung darin vermutet hat. Als nächstes kommt Happiness is a Warm Gun von U2. Der Song ist damals nicht gespielt worden, weil es da um Waffen und Drogenverherrlichung gehen soll. Die Betonung liegt auf soll. Dann kommt I Am the Walrus von Spooky Truth und das Teil ist nicht gespielt worden, weil einzelne Textstellen galten als obszön und moralisch fragwürdig. Und zum Schluss von Elton John, die Version ist der Hammer, aber auch die Version von den Beatles ist der Hammer und dass dieser Song anfangs nicht bei der BBC gespielt wurde, verstehe ich nicht. Die Rede ist von Lucy in the Sky with Diamonds. Begründung, der Titel wurde nicht gespielt, weil es eindeutige LSD-Einspielungen oder Anspielungen geben soll. Das hat die Band im Übrigen immer bestritten. Los geht's, wie gesagt, jetzt aber mit A Day in the Life. 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

Ja, wie ihr es euch schon gedacht habt, oder zumindest die Metalheads unter euch, Black Sabbath, Warpigs auch verboten. Ja, Black Sabbath, ohne dass es da irgendwie irgendwo mal ein Verbot gab, geht ja nicht. Der Song im Übrigen 1970 während des Vietnamkriegs zensiert, aber hat sich ja zu einem ihrer größten Hits entwickelt. Also, als der Song noch neu und frisch war, dann durfte man nicht, jetzt darf man, jetzt macht man es leider nicht mehr so oft, außer hier bei Rock'n Radio. Da bekommt ihr natürlich nicht nur die neue Rockmusik, sondern auch die Klassiker, die auf anderen Stationen nicht so häufig laufen, auf die Öhrchen. Wir haben hier an der Show die Songs, die irgendwann mal irgendwo mal zensiert waren, nicht gespielt wurden aus irgendwelchen Gründen und nicht wie beim Erlanger Berg es nur Empfehlungen waren, sondern die wurden mal wirklich nicht gespielt, auch wenn es nur für einen kurzen Zeitraum war. Lasst mal gucken, was habe ich denn hier so alles auf meiner Liste draufstehen. Billie Holiday, Strange Fruit zum Beispiel, Blondie mit Atomic. Und ja, dann haben wir hier noch Bruce und Bongo mit Geil. Das Wort war einfach Mitte der 80er zu obszön, zu sexistisch. Und deswegen durfte der Song nicht gespielt werden. Also ein paar Begründungen, da rauft man sich heutzutage die Haare. Warum und weshalb manche Songs nicht gespielt werden durften. Wobei, der hier auf meiner Liste, bei dem habe ich das damals sogar noch irgendwie verstanden. Body Count, die hatten auch ein paar Songs, die man nicht spielen sollte, beziehungsweise die dann halt wirklich auch auf dem Index standen. Body Count mit Cop Killer war zum Beispiel nicht nur bei uns in Deutschland komplett verboten zu spielen. Mittlerweile ist das Verbot aufgehoben worden, sondern weltweit stand dieser Song tatsächlich auf dem Index. 2017 ist er dann vom Index runtergekommen. Also ja, gerade mal jetzt dann 10 Jahre her oder knapp 10 Jahre, dass man den Song wieder spielen darf. Aber wir spielen ihn trotzdem nicht hier in der Rock'n'Roll Rock Party. Wir haben nachher noch weitere Hip-Hop-Künstler, die auf dem Index stehen. Aber da haben wir versucht, kreativ zu sein, damit man nicht unbedingt, also es gibt natürlich coole Hip-Hop-Künstler wie Body Count, kann man locker in der Rock'n'Roll Rock Party spielen, aber da haben wir versucht, kreativ zu sein, damit man nicht unbedingt Hip-Hop hier in der Show angehen müssen. So wie beim nächsten Song, den finde ich ja großartig. Das ist jetzt nicht Cop Killer, ist kein Cover von Cop Killer, sondern das ist Team Scheiße, die besingen den Song Cop Killer von Body Count. Großartiger Song, großartige Idee, großartige Nummer. Und deswegen gibt's sie jetzt auch für euch, denn ihr seid nämlich auch großartig.

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1: Und heute eine Index-Sendung. Also ich hoffe nicht, dass die Sendung auf dem Index landet, aber wir haben Songs, die mal auf dem Index waren. Oder zumindest Songs, die mal aus irgendwelchen diversen Gründen tatsächlich nicht gespielt wurden. Also, das waren keine Songs, wo es nur eine Empfehlung gab, diese nicht zu spielen, sondern das sind tatsächlich Songs, die aus gewissen Gründen irgendwann mal irgendwo nicht gelaufen sind, so wie das Teil hier.

Britney Spears mit Toxic, eine super Nummer, und trotzdem ist der Song in einigen Ländern nicht gespielt worden. Warum und wieso? Das gibt es noch später hier in der Show. Und eine deutschsprachige Band, die wirklich sehr oft auf dem Index gelandet ist, Mittlerweile, auch wenn die Songs runter sind, sagen sie selber, ja, die Songs sind eventuell zu Recht auf dem Index gelandet. Live spielen wir die jedenfalls nicht mehr. Das ist eine Band, die hat total in den Mainstream geschafft. Die haben es

glauben kann. Aber das glauben tatsächlich einige Leute, wenn man jetzt eine Empfehlung ausspricht, dass das dann Dogma ist, darf nicht gespielt werden. Ich persönlich glaube, ohne es zu wissen, ich persönlich glaube ja noch an das Gute der Menschen und ich glaube daran, dass es wirklich nur eine Empfehlung war. Wir haben hingegen hier in der Sendung Songs, die aus irgendwelchen Gründen tatsächlich nicht gespielt wurden. Und jetzt kommen wir zu meiner Lieblingsband. Ja, selbst Bon Jovi hatten so ein paar Probleme gespielt zu werden. Klar, nicht so viele Probleme wie andere Bands, wie zum Beispiel die Beatles oder die Rolling Stones oder. Wir haben ja genügend Beispiele hier in der Sendung schon gehabt oder werden noch welche haben. Aber teilweise wurde dann von der Band auch mal das ein oder andere Video zensiert. Es wurden natürlich auch Songs zensiert. Zum Beispiel von ihrem ehemaligen Gitarristen Richie Sambora. Eine Hammer-Nummer hat er damals rausgebracht. 1991 war das Ballad of Youth, hieß das Teil. Und der Song ist tatsächlich auf vielen konservativen Radiosendern nicht gelaufen, weil der Song kritisiert zwar den gesellschaftlichen Druck, Drogen und andere Rauschmittel zu nehmen und es werden auch Jugendprobleme angesprochen. Und trotzdem, weil es da um Drogen geht, ist das Teil nicht gelaufen. Auch John Bon Jovi hatte mit Genie Don't Take Your Love to Town einen Song, der bei den gleichen konservativen Stationen nicht gelaufen ist. Der Song thematisiert nämlich eine toxische Beziehung, Alkoholmissbrauch und emotionale Gewaltszenen. Und das war auch Grund genug, das Teil nicht zu spielen. Außerdem haben wir von Bon Jovi noch im Programm Living in Sin und Always. Die zwei Videos sind tatsächlich von MTV und anderen Sendern nicht ausgestrahlt worden. Da hat es nur die Videos betroffen. Living in Sin ist nicht gelaufen, weil es da, ich weiß nicht, ob ihr das Video kennt, da ja passiert schon relativ viel am Strand. Das sind hocherotische Szenen und auch in einem Hotelzimmer. Auf jeden Fall war das MTV zu heiß und deswegen haben sie das Teil dann entweder in gekürzter Form in der Nacht gezeigt oder teilweise gar nicht. Und bei Always, ihrem Riesenhit 1994, haben sie gesagt, ey, wisst ihr was, das spiegelt eine toxische Beziehung da in eurem Video wieder. Wurde dann ebenfalls entweder gekürzt gezeigt oder ins Nachtprogramm verbannt. Und dann gibt es tatsächlich noch einen Song. Ja, Bon Jovi hat auch einen Song. Der ist in den Südstaaten nicht gelaufen und das ist Dry County. Der Song kritisiert nämlich die Ölindustrie, Politik und soziale Missstände. Und natürlich, wo gibt's das Öl in Amerika? In den Südstaaten. Deswegen ist der Song dort bei fast allen Stationen nicht gelaufen. Und genau diese Songs gibt es jetzt in genau dieser Reihenfolge. Ich wiederhole es nochmal. Richie Sambora, Ballad of Youth. John Bon Jovi, Genie, Don't Take Your Love to Town. Dan Bon Jovi, Living in Sin. Dan Bon Jovi, Always. Und zum Schluss das 10-minütige Epos, Dry County.

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The Boss Hoss mit Toxic. Und auf die Frage in einem Interview, warum sie denn ausgerechnet diesen Song gecovert haben, haben die Jungs vom Boss Hoss gesagt, weil es eine geile Nummer ist. Jo. Und das stimmt, aber das haben nicht alle so gesehen, denn tatsächlich ist die Originalnummer von Britney Spears nicht überall gelaufen. Und jetzt kommen wir wieder zurück zu den beiden Bon Jovi-Songs, die wir vorhin in der Playlist hatten, Living in Sin und Always. Die sind teilweise wegen dem Video zensiert worden und das Gleiche war auch bei Toxic der Fall, denn in dem Video gibt es Nacktszenen und da haben einige Länder gesagt, nee, wenn es Nacktszenen gibt, dann zeigen wir das Video nicht. Also das Video wurde in vielen Ländern zensiert. Der Song ist allerdings dann schon in den meisten Ländern gelaufen, auch wenn die Videopräsenz, die ja früher wichtig war, nicht wirklich gegeben war. Dass es sinnvoll sein kann, auch mal einen Song wirklich kurzzeitig zu zensieren, zeigt der nächste Song. Wir hatten ja schon ein paar Beispiele hier in der Show, zum Beispiel AC/DC mit Safe in New York City, dass man das Teil im Großraum New York nach dem 11. September, also nach 9/11, nicht gespielt hat, kann man verstehen. Ob man jetzt Warpigs wegen des Vietnamkriegs nicht spielen muss, sei dahingestellt. Also kurzzeitige Zensur ist vielleicht sinnvoll. Lange Zensur definitiv nicht. Empfehlungen, wie beim Berg auszusprechen, dass man ein paar Songs nicht spielen soll, kann sinnvoll sein, halte ich allerdings auch nicht für sehr zielführend. Das müssen ja die Gastronomen noch selber wissen oder die Bands. Man sieht ja, was beim Publikum ankommt. Klar gibt es auch so Problemfälle wie zum Beispiel letztes Jahr auf Sylt. Da würde ich sagen, ja okay, wenn man einen Song derart missbraucht, kann man wirklich drüber nachdenken, den nicht mehr zu spielen. Ist allerdings schade für den Künstler. Da kann der Künstler doch nichts dafür, dass man plötzlich auf einen Song rechtsgerichtete Parolen draufpackt. Und natürlich, alles, was gegen gängiges Gesetz verstößt, das fällt dann auch nicht mehr unter kreative Freiheit. Solche Songs sollte man natürlich auch verbieten. Und dafür ist der Index natürlich auch ganz gut. Auf dem Index standen allerdings auch viele Songs, die wir schon heute in der Show drin hatten, die da eigentlich nicht drauf gehört hätten. Und wir werden noch ein paar Songs hier in der Show haben, die aus meiner Sicht auch nicht so 100% drauf gehören. Aber wir spielen ja nicht nur Songs, die auf dem Index waren, sondern Songs, die allgemein mal kurzzeitig verboten waren oder nicht gespielt wurden. So wie der nächste Song. Die Rede ist von David Bowies Space Oddity. Crowd Control to Major Tom. Das Teil ist dann kurzzeitig nicht mehr gespielt worden. Und zwar während der Apollo 11 Mission. Da hielt man einen Song über einen verloren gegangenen Astronauten für sehr unpassend. Und als die Apollo 11 Mission dann erfolgreich beendet wurde, wir auf dem Mond waren und die Crew sicher auf der Erde gelandet ist, ist der Song wieder gespielt worden. David Bowie hatte viele Hits. Wir haben jetzt hier in unserer Rock'n'Radio Rock Party Playlist einer seiner größten Hits. Hier ist er also mit Space Oddity, Ground Control to Major Tom.

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0: Die Ärzte mit der Bitte, Bitte. Und als ich erfahren habe, dass der Song auf dem Index stand, habe ich mir zuerst gedacht, naja, bei dem Video kein Wunder, aber das Video hat ja eigentlich auch nichts mit dem Song zu tun. Also, kurze Erklärung, in dem Video tritt Teresa Orlowski auf. Ich meine, als Kind kannte ich sie nicht, aber ich bin ja dann auch älter geworden und dann hat man schon erfahren, wer die gute Dame war. Und am Ende vom Video ist sie doch sehr freizügig. Aber wie sich dann rausgestellt hat, war das ganze Album auf dem Index. Das ist die ganze Wahrheit, ist dann aber vom Index wieder runtergekommen. Und in dem Video Bitte Bitte geht es eben genau darum, dass Platten geschreddert werden, dass da irgendwelche Sachen gestempelt werden, wie zum Beispiel freiliegende Brüste. Also alles, was einer Zensur unterfallen könnte, wurde da gestempelt. Und das ist im Video so ironisch angesprochen worden. Und deswegen hat man dann am Ende auch die gute Teresa Orlowski, die da sozusagen die Oberaufsichtsperson gibt, hergenommen, die sich dann fast komplett entblößt. Und am Ende kämpft sie, glaube ich, sogar noch gegen ihre Angestellten, die sie da irgendwie vom Tisch ziehen wollen, wenn ich das richtig in Erinnerung habe. Aber die Ärzte hatten ja immer Probleme mit dem Index. Zum Beispiel Claudia hat einen Schäferhund, stand lange auf dem Index. Geschwisterliebe stand auf dem Index. Und es stand auch das vorhin gehörte Schlaflied auf dem Index. Diesen Song hätte man zum Beispiel vor ein paar Jahren im Radio nicht spielen können. Claudia hat einen Schäferhund. Stand einfach auf dem Index, belassen wir es dabei. Geschwisterliebe, kann man sich denken, warum der auf dem Index stand. Da haben die Ärzte aber auch gesagt, selbst wenn der vom Index runterkommt, werden wir den live nicht mehr spielen. Mittlerweile ist er vom Index runter und sie spielen ihn nicht live. Und den Toten Hosen erging es ähnlich. Die hatten auch einige Songs auf dem Index oder Diskussionen wegen Songs, wie zum Beispiel Bayern, das Lied gegen Bayern München, das stand stark in der Kritik. Oder auch 10 kleine Jägermeister, war ein spaßiger Song, aber wurde trotzdem heftigst kritisiert. Genauso wie Liebeslied. Der Song sorgt wirklich für Kontroversen, möchte ich es mal sagen, zumindest damals, als er rausgekommen ist. Im Refrain singt nämlich Campino, der Frontmann von den Toten Hosen, ich würde dich sogar verprügeln, wenn du mir nicht gefällst. Obwohl es eher ironisch und gesellschaftskritisch gemeint war, oder ironisch gesellschaftskritisch gemeint war, so ist es wohl eher richtig, weigerten sich viele Radiosender, das Lied zu spielen und die Band reagierte wie darauf. Während den Live-Konzerten haben sie das Lied gespielt und haben diese Textpassage immer wieder abgeändert. Etwas, was die Ärzte auch immer gern gemacht haben, Textpassagen einfach geändert. Und da die Toten Hosen beim Liebeslied in unterschiedlichsten Live-Versionen immer wieder unterschiedliche Textzeilen eingebaut haben, gibt es jetzt eine Live-Version von dem Song und nicht die Originalversion oder die Albumversion. Hier sind die Toten Hosen mit Liebeslied live hier in Nürnberg aufgenommen. Das gibt's nur hier bei der Rockmusik Rock Party.
1: Wer von euch erinnert sich denn noch? Ich habe gerade Reidi gefragt. An dieses Jugendzentrum kommen, hieß es damals. Wisst ihr das noch? Ich glaube, da waren wir das erste Mal. Und für alle, die diese doch recht bewegten Zeiten mitgemacht haben, würden wir gerne folgende romantische Nummer bringen. Sie geht ein bisschen ungewohnt los, aber ihr werdet es dann wiedererkennen. Und es ist eigentlich unsere einzige Feuerzeugstelle hier. Also wer jetzt irgendwie so ein Herbert-Bedürfnis spürt und das Ding hochhalten will, das ist der Moment. Und alle anderen können versuchen mitzugrölen. Und in Fürth ist die Nummer schon ziemlich gut angekommen. Also mal sehen, ob ihr es besser rafft.

es tut mir leid, Fürth war echt besser. Ist das alles? Nee. Das fangen wir nochmal ganz von vorne an. Ist das hier Nürnberg?

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1: Heute die Show mit Songs, die schon mal irgendwo aus irgendwelchen Gründen nicht gespielt wurden. Und wenn man als Band einen Song rausbringt, der American Idiot heißt, ist die Wahrscheinlichkeit sehr groß, dass er in Teilen Amerikas nicht gespielt wird. Green Day gleich bei uns in der Rock'n'Radio Rock Party, genauso wie das Teil hier von John Lennon.

dass es auch einen positiven Grund haben kann, weshalb ein Song nicht gespielt wird. Darüber haben wir ja schon in der letzten Stunde geredet, aber leider hatte dieses Positive meistens einen riesen negativen Hintergrund. So war es auch bei John Lennons Imagine. Darüber sprechen wir noch in dieser Rock'n'Radio Rock Party. Der Song von den Doors, Love Me Two Times, ist auch vielerorts nicht gespielt worden. Wir sind heute in der Rock'n'Radio Rock Party beim Thema Songs, die aus irgendwelchen Gründen irgendwo mal nicht gespielt wurden. Und zwar ist dieser Song bei vielen Stationen nicht gelaufen, weil er einfach zu sexuell aufgeladen war. In New Haven ist Jim Morrison, der Frontmann von den Doors, wegen dem Song sogar verhaftet worden. Er wollte ihn live performen und da hat die Sendeleitung gesagt, nee, das geht nicht, und die Polizei gerufen. Ja, und deswegen ist er tatsächlich verhaftet worden, weil er diesen Song dann dort zum Besten geben wollte. Ja, früher waren dann vielleicht auch die Diskussionen verbissener, als man es heutzutage wahrhaben will. Früher ist man gleich verhaftet worden, wenn man einen Song gespielt hat. Und das ist nun wirklich kein Song, wo man heutzutage sagen würde, ja, der muss auf den Index. Der war nämlich gar nicht auf dem Index und trotzdem ist er in New Haven verhaftet worden. Verrückt! Ich hoffe, ich werde jetzt nicht verhaftet, wenn ich... Der war nämlich gar nicht auf dem Index und trotzdem ist er in New Haven verhaftet worden. Verrückt! Ich hoffe, ich werde jetzt nicht verhaftet, wenn ich diesen Song für euch spiele. Hier

Eminem mit der Real Slim Shady. Ein Song, der nicht auf dem Index war, aber von vielen Stationen nicht gespielt wurde, weil er einfach obszöne Inhalte transportiert. Aber Eminem hat genügend Songs auf dem Index gehabt. Oder ich glaube, teilweise sind sogar noch welche drauf. Kim, Kill You, Bitch, Please, True, und so weiter und so fort. Songs, die über mehrere Jahrzehnte auf dem Index waren, hat Eminem. Und ja, es gibt wenige Songs, die zumindest hier bei uns in Deutschland über mehrere Jahrzehnte auf dem Index sind. Die meisten kommen nach einer bestimmten Zeit drunter, außer sie werden verlängert. Das ist wohl Eminem passiert. Wir haben hier jetzt in der Rockin' Radio Rock Party einen Song gehört, der lediglich von einigen Radiostationen nicht gespielt wurde. Allerdings die nächste Band, die hatte auch einen Song auf dem Index und ich vermute mal, die meisten von euch werden diesen Song kennen. Die Rede ist von der EAV, der Ersten Allgemeinen Verunsicherung. Die österreichische Spaßband hat es wohl mit dem Spaß etwas übertrieben. Burli. Das ist eine Satire über Behinderung und Atomunfälle, wurde als geschmacklos und diskriminierend kritisiert. Der Song war nicht auf dem Index, ist aber in weiten Teilen von Deutschland und Österreich nicht gespielt worden. Der Song Smuddel, ja, das ist hauptsächlich in Bayern nicht gespielt worden. Das Teil, warum? Weil es scharfe Kritik an der katholischen Kirche in dem Song gibt. Also kein Wunder, dass es bei uns, obwohl als Franke darf man ja nicht sagen, bei uns in Bayern, dass es in Bayern nicht gespielt wurde, sagen wir es mal so. Und ein Song, da habe ich mich wirklich gewundert, dass der auf dem Index stand und sogar recht lang. Die Rede ist vom Märchenprinz. Ja, den Song, den wir alle mitgegrölt haben, der ist auf dem Index, aber es ist nicht der Song, den wir mitgegrölt haben, sondern es ist die Maxi-Version davon. Also sprich, die Single. Man hat ja früher immer auf Maxi-CDs nochmal eine andere Version als die Albumversion veröffentlicht. Das heißt, im Umkehrschluss müsste ja die EHV ihre Singles erst gar nicht verkauft haben dürfen. Das war jetzt kein gutes Deutsch, aber ihr wisst, was ich meine. Das heißt, die mussten die Albumversion dann nochmal pressen lassen und dann ist die Albumversion als Single verkauft worden. Die Maxi-Version enthält nämlich deutlich sexuellere Inhalte als das Teil auf dem Album und deswegen stand das Teil lange auf dem Index. Und hier gibt es jetzt zur Sicherheit, nur zur Sicherheit auch in der Rock'n'Roll Rock Party, die Version, die wir alle kennen, also die Albumversion vom Märchenprinz. Hier ist die Erste Allgemeine Verunsicherung.

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0: Trash.
1: In den letzten Monaten ist die Zahl der vermissten Personen dramatisch angestiegen. Die jüngste Veröffentlichung der lokalen Polizeibehörde berichtet von einem weiteren tragischen Fall. Es handelt sich um ein 19-jähriges Mädchen, das zuletzt vor 14 Tagen gesehen wurde. Die Polizei schließt die Möglichkeit nicht aus,

Ja, der Skandalsong von Falco, Genie, hier Genie and Coming Home. Genie war aber eigentlich der Skandalsong. Dann gibt's natürlich noch Genie's Coming Home, also Genie Part 2. Da wusste man schon, was auf einen zukommt, aber Teil 1 war zeitweise auch hier in Deutschland auf dem Index, weil die obsessive Beziehung im Text wurde als moralisch bedenklich empfunden, weil das Ganze eine Verharmlosung von sexueller Gewalt darstellt. So ist es zumindest interpretiert worden. Der Song ist aus Täterperspektive erzählt und das fand man damals Mitte der 80er Jahre nicht so gut, auch wenn Falco immer wieder gesagt hat, ey Leute, so wie ihr mir das hinlegen wollt, so ist das gar nicht gemeint. Außerdem finde ich es auch immer wieder wichtig, auf solche Sachen aufmerksam zu machen. Und wenn der Künstler das natürlich auch positiv meint und ausdrückt, dann sollte man das Teil natürlich nicht verbieten. Ist dann Gott sei Dank vom Index auch wieder runtergekommen. Die nächste Nummer, die wir jetzt für euch am Start haben, das ist eher eine spaßige Nummer. Da ist ein Schüler, der findet die Mutter seines Mitschülers recht dufte, wie man sagt. Und zwar geht es hier um Stacey's Mom von Fortunes of Rain. Das Teil ist allerdings dann bei vielen Radiostationen nicht so gut angekommen. MTV, VH1 und Viva und wie die ganzen Videosender damals hießen, haben das Video allerdings rauf und runter gespielt, weil da zeigt Model Rachel Hunt doch ganz schön viel Fleisch. Da läuft sie im Bikini durch den Videoclip, auch wenn viele Sender diesen Videoclip dann auch zensiert haben, weil da war dann vielleicht auch zu viel, ich nenne es jetzt mal Fleisch, im Spiel. Und der Junge, der auf die Mutter seines Schulkameraden abfährt, der wird da auch in einigen seltsamen Posen gezeigt. Die sind dann oft rausgeschnitten worden beim Video. Die Band hat sich im Übrigen selbst zensiert, das mal so am Rande. Und zwar hat Sänger Chris Collingwood gesagt, das ist so eine Spaßnummer und eigentlich betreiben wir schon ernstes Songwriting. Deswegen möchte ich diesen Song bei Konzerten gar nicht mehr spielen. Hat sich dann aber auch wieder gelegt. Falls ihr zufällig auf einem Konzert von Fortunes of Rain wart, bei dem der Song dann nicht gespielt wurde, ja, dann haben wir ihn hier für euch. Hier ist Stacey's Mom.

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2: Frank Zappa, Bobby Brown Goes Down. Ein Song, der nur hier in Deutschland erfolgreich war. Vermutlich, weil man nicht ganz verstanden hat, was da gesungen wird. In großen Teilen von Europa und auch in Amerika ist der Song nicht gespielt worden. Da war die satirische Darstellung dann doch etwas zu provokant für viele Radiostationen. Dass einer der bekanntesten Songs aus den 70ern, der in großen Teilen der Welt auf Radiostationen nicht gespielt wurde. Und gleich hier als nächster Song in der Rockmedia Rock Party Playlist ist der Song, auf den man das 1:1 auf die 80er übertragen kann. Ja, die sexuellen Anspielungen führten wirklich bei Relax dazu, dass es zum wohl bekanntesten Song in den 80ern geworden ist, was Radioverbote angeht. Hier sind sie. Frankie Goes to Hollywood mit dem Skandalsong der 80er hier.

0: Mr. George Michael mit I Want Your Sex Part 1 and 2. Ein sehr erfolgreicher Song, auch wenn er boykottiert wurde. Denn offene Sexualität galt während der AIDS-Krise als unverantwortlich und wurde daher von ganz, ganz vielen Stationen boykottiert. Der Song ist dennoch ein Hit geworden. Was haben wir denn hier eigentlich alles für Songs, die boykottiert wurden, die wir euch gar nicht vorgestellt haben? Lass mich mal meine Liste durchgucken. Donna Summer zum Beispiel, Love to Love You Baby. Da kommen lange, laute, erotische Stöhngeräusche drin vor. Und das haben viele Radiostationen als zu vulgär erachtet. Deswegen ist das Teil nicht gelaufen. Was haben wir denn noch hier nicht reingebracht, weil es nicht rockig genug war? Zum Beispiel der Song hier stand tatsächlich auch mal, naja, nicht auf dem Index, aber bei vielen Stationen auf der roten Liste.
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0: Bruttosozialprodukt von Geier Sturzflug ist einer dieser Songs, die, naja, wie gesagt, nicht auf dem Index standen, aber bei vielen Sendern auf der roten Liste. Die Satire über Arbeitslosigkeit und über Behinderungen wurde als geschmacklos kritisiert und deswegen von vielen Stationen nicht gespielt. Und mittlerweile grillen wir auf den privaten Grillfeiern oder in Clubs oder, falls es das noch gibt, in Großraumdiskos mit. Früher hat man das auf jeden Fall getan. Viele Songs, von denen man es gar nicht glaubt, stehen auf dem Index oder auf den roten Listen von den Radiosendern. Ein paar haben wir euch ja schon genannt. Unter anderem zum Beispiel mit dabei die Beach Boys, God Only Knows, Bernd Klüver, Mike und seine Freunde. Ach, interessant, was da alles so zusammenkommt. Wie zum Beispiel Childish Gambino mit This is America. Ist eine schonungslose Darstellung von Waffengewalt, Rassismus und das hat zu Kontroversen geführt. Oder Drafi Deutscher, mein persönliches Highlight, Marmorstein und Eisenbricht, ist vom BR, vom Bayerischen Rundfunk, nicht gespielt worden, weil die Grammatik nicht richtig ist und das ist jugendgefährdet, weil Marmorstein und Eisen brechen und bricht nicht. Tolle Begründung. Oder der erste deutschsprachige Hip-Hop-Song, der auf dem Index gelandet ist. Ihr werdet es nicht glauben, von wem das Teil ist. Tatsächlich von den Fantastischen Vieren. Frohes Fest heißt der Song. Das ist eine überspitzte satirische Darstellung und viel zu vulgär werden da religiöse Symbole dargestellt und das war dann unseren Musikwächtern zu viel und haben den Song auf den Index gepackt. Genauso wie das Teil Sex mit dem Sozialarbeiter von den Kassierern. Es sind genügend Songs auf dem Index. Wir haben euch ja in dieser Rockmedia Rock Party nicht nur Songs gespielt, sondern auch ein paar aufgezählt und ich werde auch in den nächsten Stunden von dieser Sendung immer wieder über ein paar Songs sprechen, die da für mich zumindest interessanterweise drauf gelandet sind oder Songs, die einfach boykottiert wurden, von denen ich mir denke, warum eigentlich? Den nächsten Song haben wir ja schon eingangs der Stunde thematisiert, das Green Day mit American Idiot bei vielen amerikanischen Stationen dann einfach unter den Teppich gekehrt wurde und nicht gespielt wurde, weil in Amerika kann man ja nicht über American Idiot singen. Das geht ja nicht.

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Rocking with the Rock Party heute mit Songs, die aus irgendeinem Grund irgendwann mal irgendwo nicht gespielt wurden. John Lennon mit Imagine ist zum Beispiel nicht gespielt worden, auch in Zusammenhang mit 9/11, also mit dem 11. September. Denn dann galt der pazifistische Song oder zumindest die Botschaft des Songs als unpassend für die nationale Stimmung, die damals in den USA geherrscht hat und wurde deshalb von vielen Sendern gemieden. Oder ebenfalls John Lennon, Working Class Hero. Das ist 1970 von der BBC mal rigoros zensiert worden, weil in dem Song zweimal das Wort Fuck drin vorkam oder kommt. Deswegen hat die BBC den Song als unanständig eingestuft und nicht mehr gespielt. John Lennon hat man schon, deswegen gibt es jetzt hier ein Cover von dem Song Working Class Hero. Hier ist The King.

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1: Ich nenne es jetzt mal unsere Zensursendung. In unserer Zensursendung gibt es nachher auch noch den Song Wrecking Ball und die Hintergründe, weshalb er teilweise zensiert wurde.

Der Song im Original von Miley Cyrus, hier gehört Dolly Partons und Miley Cyrus. Wir werden nachher hier in der Rockamedia Rock Party ein cooles Cover für euch am Start haben. Und natürlich gab es auch viele Eskapaden um Michael Jackson. Wir haben nachher nicht nur den King of Pop im Programm, sondern auch coole Cover von ihm, wie zum Beispiel hiervon.

Ich habe es ja vorhin unsere Zensiert-Show genannt und es gibt viele Gründe, weshalb Songs nicht gespielt wurden. Unter anderem, weil sich Stationen mit anderen Stationen solidarisiert haben. So ist es auch Jimi Hendrix ergangen. Hey Joe ist lange nicht gespielt worden, weil er hat während einer Live-Sendung in der Lulu-Show das ganze Programm mal unterbrochen. Das haben die anderen Stationen dann als respektlos oder unnötig erachtet und deswegen ist Hey Joe lange nicht gespielt worden. Mittlerweile wird Hey Joe auch bei diesen Sendern wieder gespielt, genauso wie bei uns hier auf der 106.5. Hier ist einer der besten Gitarristen unserer Zeit. Hier ist Jimi Hendrix mit Hey Joe.

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Die perfekte Welle von Juli, ein Song, der wegen dem Tsunami 2004 nicht mehr gespielt wurde. Da hat man den Song aus Rücksicht auf die Opfer als unsensibel eingestuft und, wie ich finde, zu Recht aus den Playlisten entfernt. Die Rock'n'Media Rock Party heute mit Songs anlässlich des, naja, Verbot ist nicht, aber der Liste, die da auf dem Berg rumgereicht wurde mit Songs, die nicht mehr gespielt werden sollten, war nur eine Empfehlung. Aber anlässlich dieser Liste haben wir uns gedacht, wir packen jetzt mal Songs raus, die wirklich aus irgendwelchen Gründen nicht mehr gespielt wurden. Und der nächste Song, das war 1963, der ja in ganz vielen amerikanischen Radiosendern boykottiert wurde und auch in England nicht wirklich überall gelaufen ist. Der nächste Song, das ist wirklich ein kurioses Teil, weshalb der nicht gelaufen ist. Die Rede ist von Louie Louie von Kingsmen. Und zwar wegen den unverständlichen Vocals wurde ein obszöner Text vermutet. Und weil man es nicht genau verstanden hat, hat man den Song lieber nicht gespielt, als der Band zu glauben, dass es sich hier nicht um obszöne Textpassagen handelt. Naja, ihr könnt jetzt mal genau hinhören, ob ihr überhaupt irgendwas hört. Ich persönlich verstehe das auch nicht, aber deswegen hätte ich diesen Song nicht gleich verboten oder deswegen hätte ich ihn hier bei uns bei Rock'n'Radio deswegen doch nicht gespielt, weil wenn ich es nicht verstehe, versteht ihr es auch nicht.

Naja, das Thema hatten wir ja heute schon mal in der Rock and Radio Rock Party, dass die BBC einen Song wegen dem Wort Coca-Cola, obwohl es sind ja eigentlich zwei Worte, nicht gespielt hat, weil das ist Markenname, das ist Werbung und das passt nicht zur BBC. Allerdings ist Lola nicht nur in England bei der BBC nicht gespielt worden, sondern auch in Australien. Das war 1970 und da war wohl Australien noch konservativer, als sie es jetzt sind. Zumindest habe ich das Gefühl, dass das Land nicht so konservativ ist, weil da hat man sich an der Transfrau, die im Text vorkommt, gestört und deswegen hat dieser Song bei einigen Radiosendern eine Zensur erfahren. Ebenfalls eine Zensur erfahren hat unter anderem der Song hier.

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1: Born This Way von Lady Gaga ist zum Beispiel in Malaysia nie ausgestrahlt worden. Die LGBTQ-freundliche Botschaft wurde als unvereinbar mit den konservativen Moralvorstellungen des Landes erachtet und deswegen dort nicht ausgestrahlt. Ja, es gibt auch komplette Länder, die Songs nicht gespielt haben. Der nächste Song, ebenfalls von Lady Gaga, der bei uns in der Playlist hängt, der ist im Libanon nicht ausgestrahlt worden. Und zwar Judas. Religiöse Gruppen empfanden die Darstellung biblischer Figuren im Popkontext als Blasphemie und deswegen hat man das Teil dann dort zensiert. Hier ist allerdings nicht die Lady Gaga-Version, sondern hier ist die Version von den Lord of the Lost.

Madonna, Justify My Love, eine der umstrittensten Künstlerinnen der 80er und 90er und ich würde sagen, vielleicht sogar der 2000er. Viele Songs von ihr waren zumindest bei vielen Stationen auf der roten Liste. Viele Konzerte von ihr wurden unter Polizeiaufsicht durchgeführt und ja, sie musste sich an irgendwelche Absprachen halten, hat sie natürlich nicht gemacht. Madonna hatte wirklich viele Songs, die auf dem Index standen oder kurz davor oder kurzzeitig verboten waren, wie zum Beispiel Girls Gone Wild, zu homoerotisch oder What It Feels Like for a Girl, zu gewaltverherrlichend oder Papa Don't Preach, Teenager-Schwangerschaft in den 80ern, ganz zähes Thema. Gab es noch einen anderen Song, da hat man damals auch gesagt, Leute, das ist vielleicht ein bisschen drüber. Der Song kommt später noch in der Show. Deswegen will ich jetzt nicht verraten, welcher Song es ist. Erotika, zu viel Sexualität drin. Justify My Love eben gehört. Auch zu viel Sexualität, zu viel Fetisch. Und natürlich der Song schlechthin, der für Diskussionen gesorgt hat. Like a Prayer. Religion, Sexualität, passt irgendwie alles nicht zusammen. Da haben die Ordnungswächter ein steiles Auge drauf geworfen, ist aber durchgegangen. Der Song ist trotzdem bei vielen Stationen nicht gespielt worden, denn die Mischung aus religiöser Symbolik und Sexualität und dann auch noch das Rassismusthema führte zu einem weltweiten Boykott, also nicht nur in einzelnen Ländern, sondern es gab irgendwie überall auf der Welt irgendeinen Radiosender, der das Teil nicht gespielt hat. Hier haben wir jetzt für euch Like a Prayer, allerdings nicht in der Version von Madonna, sondern im Cover von Dogma.

Megaherz mit Jagdzeit, ein Song, der stand tatsächlich ewig lang auf dem Index und der ist von Megaherz 96 rausgebracht worden. Die Band gibt es seit 93 und damals war noch der Checker Frontmann von Megaherz. Ja genau, Checker, das war bei Sport 1 eine Sendung. Die hat sich hauptsächlich um Autos gedreht. Alexander Waselski, also der Frontmann, der ist ja mittlerweile eher bekannt von Eisbrecher als Frontmann von Megaherz. Auf jeden Fall, wie gesagt, 96 ist der Song rausgekommen und sofort auf dem Index gelandet. Da hat er sich dann auch, ich würde sagen, 20 Jahre gehalten, dann ist er runtergekommen. Und tatsächlich habe ich zu diesem Song eine kleine Story, denn kaum war der Song vom Index runter, haben wir den zugeschickt bekommen. Und den haben wir damals bei AFK Max, wie der Sender damals noch hieß, in die Rotation genommen, weil wir dachten, es sei ein neuer Song, weil wir den natürlich als neu zugeschickt bekommen haben. Da haben sich ein paar praktisch fürchterlich über den Text aufgeregt und zwar natürlich zu Recht, weil, was wir nicht wussten, der Song war vorher auf dem Index. Und dann haben die praktisch gesagt, boah, sowas kann man doch nicht spielen. Also praktisch die Praktikanten im Sender sozusagen. Der Sender lebt ja hauptsächlich von Praktikanten. Das ist der Aus- und Fortbildungskanal. Und hier bekommt ihr alles beigebracht, was man so in der Medienwelt braucht, sage ich jetzt mal. Und dann ist der Song also praktisch bei AFK Max in die Rotation gekommen. Das war der Song, den ihr gerade eben gehört habt. Und mittlerweile ist er nicht mehr auf dem Index. Auch der nächste Song, den wir in der Playlist für euch haben, hier bei der Rock and Video Rock Party, bei unserer Zensiert-Sendung, also sprich Songs, die aus irgendwelchen Gründen mal nicht gespielt wurden oder wie in dem Fall Videoclips. Die Rede ist von Miley Cyrus' Wrecking Ball. Das Teil war zu sexualisiert und deswegen haben es viele Sender weltweit nicht gezeigt. Klar, da ist Miley Cyrus auf dieser Abrissbirne komplett nackt. Natürlich verpixelt alles, aber trotzdem war das zu viel für viele Sender. Wir haben jetzt den Skandalsong von Miley Cyrus aus dem Jahr 2013 jetzt für euch am Start. Allerdings in einem Cover von Boy Sets Fire.

Michael Jackson in the Closet, und er ist ja ab seiner Gerichtsverhandlung jahrelang von vielen Stationen nicht gespielt worden. Jetzt so langsam, seitdem der Film draußen ist, aber auch schon ein bisschen davor, ist er wieder des Öfteren im Radio vertreten. Aber natürlich, wenn man jetzt nicht weiß, ist er wirklich schuldig, hat er wirklich Kinder missbraucht, dann spielt man so einen Künstler selbstverständlich nicht. Und somit war er lange Zeit von vielen Stationen verbannt. Allerdings gab es auch schon früher immer Diskussionen, zumindest um Videoclips von ihm. Zum Beispiel der eben gehörte Song, da ist das Video mit Naomi Campbell gedreht worden, und viele Stationen haben gesagt, oh, das ist aber eine viel zu extreme erotische Darstellung, und deswegen ist das Video entweder gekürzt worden oder nur nachts gezeigt worden. Einige Sender haben das Teil als zu sexuell eingestuft und es gar nicht gezeigt. Auch andere Songs, wie zum Beispiel die Songs, die wir eingangs der Stunde angespielt haben, Black or White und Thriller, ja, selbst die sind wegen ihren Videos kritisiert worden. Zum Beispiel Black or White haben die Zuschauer dann teilweise als zu gewalttätig und zu sexuell aufgeladen empfunden. Daraufhin wurde das Video weltweit gekürzt, damit das noch gezeigt werden kann. Keine Ahnung, ob ich jetzt die gekürzte Version gesehen habe. Ich kann mich jetzt ehrlich gesagt nicht so wirklich an gewalttätige oder sexuell aufgeladene Szenen erinnern. Aber vielleicht kann ich auch nur die gekürzte Version. Und bei Thriller gab es auch Beschwerden, und zwar von religiösen Organisationen. Langsam reden, dann kommt das Wort auch raus. Sie kritisierten das Video als okkult. Und naja, kein Wunder, bei den Elementen Zombies und Werwölfen, da forderten sie auf jeden Fall ein Verbot. Und das hat sich dann zum Glück nicht durchgesetzt. Das sind jetzt zwei Beispiele von Videos oder von Songs, die jetzt dann trotzdem gespielt wurden, aber wo ein Verbot oder eine Zensur im Raum gelegen wäre. Black or White gibt's jetzt auf jeden Fall im Cover von den Hazed Dixies, und Thriller gibt's ebenfalls im Cover von den coolen Bloodsucking Zombies from Outer Space.

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2: Wir bleiben bei Michael Jackson in dieser Stunde von dieser Rock'n'Radio Rock Party. Oh, das Thema heute ist Songs, die in irgendeiner Art und Weise zensiert wurden. Und wenn es nur das Video war, aber irgendwas hat irgendwelchen Leuten daran nicht gepasst und man hat eine Zensur erwogen. Und das machen wir jetzt hier auch noch direkt.

restlichen Stunden von dieser Rock'n'Roll Rock Party. Unter anderem wurde tatsächlich ein Song von Michael Jackson so richtig zensiert. Es war zwar nicht lange, aber er lief nicht. Und zwar war es dieser Song hier. 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

Dirty Diana gleich hier in dem Programm, allerdings eine andere Coverversion. Und auch heute für euch am Start Physical von Olivia Newton-John. Ja, auch darum gab es einige Querelen. Heute ein Kultsong, den die Jugendlichen tatsächlich auch wieder vermehrt hören. Früher ein Song, der nicht gespielt werden wollte von vielen Stationen. Die Rede ist von Radiohead und Creep. But I'm a creep. Viel diskutiert, aber dann doch sehr oft gespielt. Das war Rage Against the Machine mit Killing in the Name.

Wie vorhin angekündigt, kümmern wir uns jetzt um Michael Jackson. Und ja, Dirty Diana war tatsächlich kurzzeitig auf der schwarzen, roten Liste, auf jeden Fall auf der Liste von der BBC der Songs, die nicht mehr gespielt werden sollen, weil früher hat man zumindest hartnäckig das Gerücht gestreut, dass die Engländer glaubten, der Song dreht sich um Lady Di, also um ihre Prinzessin der Herzen, und dass deswegen die BBC den Song gestrichen hat. Tatsächlich war es aber so, dass das Gerücht im Umlauf war, Lady Di, also Prinzessin Diana, würde diesen Song nicht mögen. Und deswegen hat die BBC ihn kurzzeitig runtergenommen. Aber das stimmte gar nicht. Und nachdem klar war, dass das nicht stimmt, hat die BBC den Song wieder gespielt. Jetzt dann gleich für euch hier in unserer Rock'n'Roll Rock Party Playlist der Song von Sherman's Harvest. Vorher aber Scream. Das war mal das teuerste Video überhaupt. Ich erinnere mich noch, dass es damals auf RTL zur besten Sendezeit Freitagabend um 20.15 Uhr gezeigt worden, und wir saßen alle gebannt vor dem Fernseher und haben uns das Teil angeguckt. Und jetzt muss ich erfahren, dass das Video zu aggressiv in der Bildsprache war, diese düstere Atmosphäre und auch die offene Kritik an Medien und Boulevardpresse hat dafür gesorgt, dass das Ganze in gekürzter Form ausgestrahlt wurde bei einigen Sendern. Weil das Ganze zu intensiv und zu negativ war, war es für das Tagesprogramm nicht gut genug und ist somit zensiert worden und ebenfalls auch ein Michael Jackson Video, wie wir es schon in der letzten Stunde angesprochen haben, ein Michael Jackson Video, das hauptsächlich in der Nacht gezeigt wurde und da vermutlich dann auch meistens in der gekürzten Version. Wir starten jetzt auf jeden Fall hier in diese Stunde mit Scream von Annie.

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1: N.W.A. sozusagen die Begründer des kommerziell erfolgreichen Gangster-Raps mit Straight Outta Compton. Der Song war lange hier bei uns in Deutschland auf dem Index. Kein Wunder, thematisierte Gewalt, Gangkultur und Polizeikonflikte. Das Teil wurde als jugendgefährdet eingestuft und war deswegen sehr lange, wirklich sehr lange auf dem Index. Ein weiterer Song von N.W.A., der auf, naja, vielen Stationen zumindest nicht gelaufen ist, weltweit. Das war Fakta Police. Der stand bei uns jetzt nicht auf dem Index, aber der Song ist ein Aufruf zur Rebellion gegen staatliche Autoritäten. Und deswegen ist er vielerorts nicht gespielt worden oder war teilweise natürlich auch in einigen Ländern verboten. Bei uns in Deutschland jetzt nicht. Wir haben jetzt allerdings nicht die N.W.A.-Version hier für euch am Start, sondern wir haben hier eine Version mit Ice Cube und Cypress Hill.

Physical von Olivia Newton-John ist teilweise in Amerika und auf der Insel nicht gespielt worden. Die offene Sexualisierung galt als zu freizügig für konservative Radioprogramme und ist deswegen nicht gespielt worden. Und wer hätte gedacht, dass dieser Herr hier auch mal nicht gespielt wurde? Weshalb der nett aussehende Nachbar von nebenan, wie ich ihn immer nenne, nicht gespielt wurde, hatte einer dieser positiven Gründe. Allerdings, wie ich ja schon im Laufe dieser Sendung ein paar Mal gesagt hatte, der positive Grund hat allerdings natürlich einen riesen negativen Aspekt. Und zwar ist Phil Collins mit In the Air Tonight nicht gespielt worden, weil man nach 9/11, also nach dem Anschlag vom 11. September, den ganzen Song als zu düster im Tonfall erachtet hatte und unpassend für die nationale Trauerphase empfunden hat. Deswegen haben viele Stationen in Amerika und auch in England diesen Song eine Weile lang nicht gespielt. Wir spielen ihn jetzt auf jeden Fall für euch, allerdings nicht die Phil Collins Version, sondern die von Bra.

Queen, I Want to Break Free. Und ja, Leute, der Song ist tatsächlich von vielen Stationen nicht gespielt worden, weil das Musikvideo, naja, mit Männern in Frauenkleidern von vielen konservativen Sendern als moralisch anstößig abgelehnt worden ist, haben diese Sender den Song nicht gespielt. Also auch Radiostationen, wohlgemerkt, nur weil sie im Video als Frauen verkleidet herumgelaufen sind. Das war Mitte der 80er wohl ja noch ein Grund, einen Song nicht zu spielen, auch wenn das nur im Video vorgefallen ist. Es gibt natürlich noch andere Gründe, weshalb man Sachen zensiert. Jetzt haben wir einen Song für euch am Start, der zwar nicht zensiert wurde, aber das Album ist zensiert worden. Und zwar nicht wegen der Musik, die drauf ist, die durfte gespielt werden, sondern wegen des Albumcovers. Da gab es nämlich zu brutale Gewaltdarstellungen drauf und deswegen war die Verbreitung des Albums in Deutschland nicht erlaubt. Im Radio durfte die Musik gespielt werden. Quite a Riot hat man also über den Äther jagen dürfen. Allerdings das Album Condition Critical nicht. Daraus gibt es jetzt hier bei dieser Rock Radio Rock Party den Titeltrack in einer Live-Version.

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Radiohead mit Creep. Und ja, der Song ist von vielen Stationen tatsächlich, als er rausgekommen ist, nicht gespielt worden, weil es seine depressive Grundstimmung und der selbstzweiflerische Text langsam reden, dann kommt es auch richtig raus. Ja, das empfanden viele Radiostationen als zu düster und haben deshalb den Song nicht gespielt. Die Band hat sich im Übrigen auch selbst zensiert, wie, ja, vorhin haben wir es ja schon bei Fortune of Rain gesagt, dass die Band den Song nicht mehr spielen wollte. So wollten Radiohead Creep auch nicht mehr spielen, nur bei Fortunes of Rain war es ein anderer Grund. Sie wollten ihren spaßigen Song Stacey's Mom nicht zwischen ihren ernsten Titeln spielen. Creep ist dann irgendwann mal von den Radiostationen doch entdeckt worden und gespielt worden. Aber das war der Band dann zu viel, weil irgendwie mussten sie auf jedem Konzert den Song spielen. Die Fans haben danach geschrien, dass die Band eine Auszeit von dem Song gebraucht hat. Das heißt, die Radiostationen haben plötzlich den Song für sich entdeckt und die Band wollte ihn nicht mehr spielen. Mittlerweile spielt ihn die Band allerdings wieder. Ebenfalls ein Riesenerfolg für Rage Against the Machine war Killing in the Name. Der Song ist auch von vielen Radiosendern boykottiert worden. Der Song richtet sich gegen Polizeigewalt und institutionellen Rassismus. Ich glaube, das ist das richtige Wort dafür. Ausgelöst ist der Song tatsächlich, oder Inspiration für den Song war die Rodney King-Affäre. Der Song ist bei vielen Radiostationen nur zensiert gelaufen. Als Beispiel, die BBC hat einmal aus Versehen die unzensierte Version geschrieben und hat hunderte von Beschwerden bekommen. Dann haben sie natürlich sofort wieder die zensierte gespielt. Also, der Song ist entweder zensiert gespielt worden oder viele Radiostationen haben diese rebellische Hymne der 90er einfach boykottiert. Und diese rebellische Hymne der 90er, die boykottieren wir natürlich nicht. Hier sind Rage Against the Machine mit Killing in the Name.

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2: Heute haben wir Songs für euch am Start, die aus irgendeinem Grund irgendwo, irgendwann mal nicht gespielt wurden. Wie zum Beispiel I Can Get No Satisfaction von den Rolling Stones. Hey!

0: Dass die Rolling Stones heute in unsere Liste auftauchen werden von Bands, die teilweise nicht gespielt wurden, war ja völlig klar. Die hatten im Laufe ihrer Karriere ganz schön viele Skandale an der Backe oder durften teilweise auch nicht auftreten. Genauso wie bei Madonna, Polizeikontrolle wurde überprüft, ob auch alles mit rechten Dingen zugeht, ob sie sich an Absprachen oder an Verbote halten. Aber dass die nächste Band hier auftaucht, das hätte ich nicht gedacht. Die Weather Girls. Warum die Weather Girls hier heute in der Rock'n'Radio Rock Party auftauchen bei unserer Zensiersendung, das verrate ich euch noch in dieser Stunde. Genau so werdet ihr den Grund erfahren, warum Udo Jürgens mit Aber bitte mit Sahne hier auftaucht.
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0: Und auch wenn der Song hier auf vielen Radiostationen rauf und runter gespielt wurde, war der tatsächlich kurzzeitig auf dem Index.

Engel ist von vielen Stationen dann nicht gespielt worden, weil es war in Deutschland auf dem Index. Zwar nur ganz kurz, das Musikvideo, das Originalvideo, da gibt es mittlerweile, glaube ich, ein anderes. Das durfte nicht gezeigt werden, weil es gewalttätige Darstellungsformen beinhaltete. Das heißt, es ist als jugendgefährdet eingestuft worden. Klar. Das ist ja immer die Begründung, weshalb man dann etwas, na nicht immer, aber es ist natürlich, wenn was jugendgefährdend ist, dann darf es natürlich nicht gezeigt werden. Und deswegen ist das Video indiziert worden, wie man so schön sagt. Aber natürlich hat Rammstein viele Songs rausgebracht, die von vielen Radiostationen ignoriert wurden oder nicht gespielt wurden, wie zum Beispiel »Ich tu dir weh«, »Mein Teil«, Liebe ist für alle da. Ach, und es gibt noch ganz viele andere Songs von Rammstein, die von vielen Radiostationen oder auch Fernsehsendern nicht gezeigt wurden oder selbst auf YouTube, glaube ich, nicht gezeigt werden dürfen. Selbst mit dieser Warnung, man muss 18 sein, darf man sich ein paar Sachen, glaube ich, von denen gar nicht angucken, sondern sie mussten da was nachdrehen. Aber das ist jetzt nur etwas sagen, ohne es wirklich zu wissen. Jetzt zeige ich euch wieder etwas, was ich wirklich weiß, denn auch der Song hier war eine Weile lang verboten.

rausgebracht, ja. Die haben viele Songs rausgebracht, aber sie hatten auch einige Songs rausgebracht, die auf dem Index standen, wie zum Beispiel Let's Spend the Night Together. Den Song gibt's im Übrigen auch gleich zu hören. Der offene sexuelle Inhalt führte dazu, dass viele Sender das Lied nicht spielten, und wenn sie damit im TV aufgetreten sind, musste der Text verändert, also abgeschwächt werden. Außerdem I Can't Get No Satisfaction gibt's gleich in einem Cover von Ashley McBride. Der Song wurde wegen seiner sexuellen Anspielung und Darstellung von vielen Stationen nicht gespielt. Das war einfach zu freizügig für die damalige Zeit, was die Rolling Stones da gesungen haben. Und auch ihr Street Fighting Man gibt es auch im Cover von Mötley Crüe gleich. Der hat ein paar Probleme gemacht, weil ich sag's mal so, 1968 hat man den Song als potenziellen Unruhestifter-Song angesehen. Man hatte Angst, dass der Song verantwortlich für Straßenkämpfe sein könnte, weshalb er zum Beispiel in Chicago komplett verboten war. Da durfte ihn gar kein Sender spielen, aber auch andere US-Sender haben diesen Song nicht gespielt. Mötley Crüe mit Street Fighting Man. Davor gibt's Ashley McBride mit I Can't Get No Satisfaction. Und jetzt gibt's die Rolling Stones selbst mit Let's Spend the Night Together in der unzensiert, nicht abgeschwächten Version.

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Queen hat ja My God Save the Queen gesungen. Das Teil war dann in England tatsächlich auch total umstritten und ist von vielen Radiostationen nicht gespielt worden. Keine Ahnung warum, weil ich meine immerhin, hey, mittlerweile ist es God Save the King, aber früher war es noch God Save the Queen. Warum darf das denn eine englische Band nicht spielen? Und hier natürlich jetzt eine Eigenkomposition von den Sex Pistols, God Save the Queen. Aber genauso umstritten wie der Song, den damals Queen gesungen haben, ist auch von vielen Stationen nicht gespielt worden. Die Eigenkomposition ist bei der BBC überhaupt nicht angekommen, weil der Song ist von der BBC verboten worden, wegen seiner scharfen Kritik an der Monarchie und der britischen Gesellschaft. Also, wenn was kritisiert wird, ist deswegen nicht zu spielen. Nicht schlecht. Im Übrigen ist Anarchy in the UK auch nicht nur nicht von der BBC, sondern von vielen UK-Sendern nicht gespielt worden. Der Song wurde als gefährliche anarchische Botschaft betrachtet und deshalb von vielen Stationen boykottiert. Wir kommen jetzt allerdings zu einem Song, der hat schon ein paar Jahre auf dem Buckel, und zwar 1960 ist Will You Still Love Me Tomorrow. Jetzt hätte ich fast das Still unterschlagen, von den Shirelles rausgekommen. Das Teil ist auf ganz wenigen US-Sendern gespielt worden und ist trotzdem ein Riesenhit geworden. Die US-Sender haben den Song deswegen nicht gespielt, weil es war 1960 und die offene Thematisierung weiblicher Sexualität galt für die damalige Zeit als viel zu gewagt dafür, dass es die damalige kontroverse und konservative Gesellschaft überhaupt in einem Radioumfeld sich vorstellen konnte. Deswegen hat man aus Angst, dass die Leute Protestbriefe schreiben oder ausschalten, den Song lieber erst gar nicht gespielt. Wir spielen ihn natürlich. Natürlich spielen wir ihn. Hier ist Will You Still Love Me Tomorrow von den Shirelles. Und jetzt weiß ich auch, warum ich das Still unterschlagen habe, weil ich sehe gerade hier in unserer Playlist fehlt das Still. Hier steht nur Will You Love Me Tomorrow. Ja, das Still werde ich dann noch reinschreiben, allerdings erst, wenn der Song gespielt wurde. Jetzt müsst ihr halt einfach, falls ihr im Auto auf euer Display guckt oder DAB-Radio habt oder OKW-Radio, jetzt müsst ihr halt damit leben, dass da nur steht, Will You Love Me Tomorrow? Denkt euch das Still einfach dazu.

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Die Spider-Murphy-Gang mit Skandal im Sperrbezirk. Und wenn man es genau nimmt, hat mit dem Song auch unsere Sendung angefangen. Denn wir haben darüber geredet, dass auf dem Berg 12 Songs nicht gespielt werden sollten. Und das war natürlich nur eine Empfehlung, aber das hat uns inspiriert, die heutige Sendung zu machen. Nur Songs, die irgendwann mal irgendwie irgendwo verboten waren. Und Skandal im Sperrbezirk war einer von den 12 Songs, die auf dem Berg nicht laufen sollten. Skandal im Sperrbezirk ist im Übrigen dann aber auch regulär einer der Songs, den wir heute hätten spielen können, beziehungsweise deswegen haben wir ihn auch gespielt, auch nicht im Zusammenhang mit dem Berg, weil da haben ihn ja die Coverbands spielen dürfen, wenn sie das wollten. Das war ja nur eine Empfehlung. Tatsächlich war es aber so, dass der Bayerische Rundfunk und auch das ZDF, als der Song rausgekommen ist, den Song nicht gespielt hat, und zwar da ist das Wort Nutten drin vorgekommen, ja, und wegen dem Wort Nutten ist er auch auf dem Berg nicht gespielt worden, oder sollte ja nicht gespielt werden. Und das galt damals den öffentlich-rechtlichen Sendern als viel zu vulgär, und deswegen ist der Song schon, als er rausgekommen ist, nicht gelaufen. Also die Diskussion, dass der jetzt auf dem Berg nicht gespielt werden soll, ist schon etwas älter. Wir können noch mal auf unsere Liste gucken mit Songs, die irgendwann mal auf dem Index standen oder nicht gespielt wurde. Zum Beispiel Blurred Lines von Robin Thicke. Der ist von vielen Radiosendern nicht gespielt worden. Oder Ricky Valens mit Tell Laura I Love Her, auch nicht gespielt worden. Was hatten wir nicht im Programm? Ja, Notorious B.I.G. und Tupac hatten natürlich auch viele Songs, die von vielen Stationen nicht gespielt worden sind. Massive Attack hätten wir zum Beispiel im Angebot. Manuela, Schuld war nur der Bossa Nova. Okay, da würde mich die Begründung jetzt mal interessieren. Der Bayerische Rundfunk empfand den Song als moralisch leichtfertig und für Jugendliche ungeeignet. Okay, nicht schlecht. Loretta Lynn, The Pill. Lil Nas X mit Montero, ja genau. Lil Louise mit French Kiss, echt, Teil war auch verboten. Also ihr merkt schon, ich habe ein paar Songs ausgelassen. Heaven 17 wäre dabei gewesen. Was haben wir noch da? Ian Dury, dann, ich glaube, ich sollte den Zettel mal aus der Hand legen. Wir haben eigentlich alles, was wichtig war, gespielt und durchgesprochen. Gibt es hier vielleicht noch irgendwas auf diesem Zettel? Sarah Jones, Your Revolution. Ja, ich glaube damit. Oh, Shirley Bassey, Mrs. James Bond, hat ja mindestens drei James Bond Soundtracks gesungen mit Burn My Candle, auch verboten, 59 damals schon, oder nicht verboten, haben viele Radiostationen nicht gespielt, wegen dem zweideutigen Text, ja, Frauen und sexuelle Anspielungen gingen damals nicht, wie man ja schon bei den Shirelles vorhin erfahren haben. Okay, wir sollten weitermachen in der Liste, in den Songs, die wir hier in der Rockin' with You Rock Party spielen wollen. Und da haben wir jetzt The Bad Seeds drin. Wir spielen ja die Interpreten in alphabetischer Reihenfolge. Und das ist die Band von Nick Cave. Er hatte zusammen mit Kylie Minogue einen Song rausgebracht, Where the Wild Roses Grow. Der Song war zwar nicht verboten, so wie zum Beispiel sein Song Stagger Lee, hat aber für Diskussion über ein Verbot gesorgt, wegen der, das hat man doch auch bei Tom Petty, wegen der Negrographie-Ästhetik in dem Stück. Das heißt, dass da ja eine gewisse Faszination für Leichen gezeigt wird. Das gleiche Problem gab es bei Tom Petty, You Don't Know How It Feels. Das Teil ist dann auch teilweise von vielen nicht
gespielt worden. Das war bei Mary Jane's Last Dance, da habe ich was durcheinander gebracht. You Don't Know How It Feels ist auch nicht gespielt worden. Wegen der Zeile Let's Roll Another Joint wurde das Teil, wegen dem Aufruf zum Drogenmissbrauch wurde das Teil nicht gespielt. Und Mary Jane's Last Dance, ich glaube, ich habe Bock, den zu spielen. Ich glaube, You Don't Know How It Feels nehme ich raus. Wir spielen Mary Jane's Last Dance im Anschluss, weil da gab es auch viele Diskussionen und viele Sender haben den Song nicht gespielt, wegen dem Video eben, weil da Negografie-Ästhetik gezeigt wurde. Das heißt, es wurden Leichen sozusagen besungen, gezeigt. Natürlich keine richtigen Leichen. Kylie Minogue hat dann eine Leiche gespielt. Oder Kim Basinger in Mary Jane's Last Dance. Okay, bevor ich mich jetzt hier um Kopf und Kragen rede, würde ich sagen, hier ist erstmal Nick Cave mit seinen Bad Seeds und mit Kylie Minogue, Where the White Roses Grow. Und nachher kommt Tom Petty und seine Heartbreakers mit Mary Jane's Last Dance.

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Tom Jones mit Delilah. Das ist zum Beispiel ein Song, der ist von einem Verband verboten worden. Vom Welsh Rugby Verband, von der Welsh Rugby Union, um genau zu sein. Der Song beschreibt nämlich einen Femizid. Der Erzähler ersticht seine Partnerin aus Eifersucht. Und der WRU, wie er heißt, entschied, dass der Text nicht mit ihren Kampagnen gegen häusliche Gewalt vereinbar ist und verbannt das Lied schon 2015 aus ihren Stadien. Also hier zum Beispiel mal ein Beispiel für ein Verbot in Stadien. Der nächste Song von U2, Walk On, der ist zum Beispiel in Myanmar verboten. Der Song unterstützt die Demokratiebewegung und wurde deshalb von dem Militär in Myanmar verboten. Das weiß ich jetzt nicht, ob dann das nur irgendwie in den Kasernen von Myanmar nicht gespielt werden darf oder weil Myanmar halt schon eine Militärregierung hat, nicht im ganzen Land. Ich tippe mal, es darf im ganzen Land nicht gespielt werden. Hier ist auf jeden Fall der Song, der, wie ich glaube, in Myanmar nicht gespielt werden darf. Hier sind U2 mit Walk On.

Udo Lindenberg, Bodo Ballermann galt 1979 hier für die deutschen Sender als zu sexuell freizügig für das öffentlich-rechtliche Programm und ist deswegen nicht ausgestrahlt worden. Und auch Bitte mit Sahne. Ja, Udo Jürgens hatte ein paar Songs, die nicht gespielt wurden, zum Beispiel beim BR und in weiten Teilen von Deutschland ist Geht hin und vermehrt euch nicht gespielt worden. Die satirische Kritik an der Kirche und die Sexualmoral wurden als respektlos empfunden und deshalb boykottiert. Aber auch Bitte mit Sahne ist wegen Verherrlichung von Völlerei und auch so ein bisschen wegen dem Lächerlichmachen von Übergewicht und von dem Rentnerdasein, aber wirklich nur so ein bisschen, der Hauptgrund war wegen Völlerei, dann bei vielen Radiostationen nicht gespielt worden. Wir haben jetzt hier in der Rockmedia Rock Party Playlist nicht die Version von Udo Jürgens, sondern von Sodom, aber bitte mit Sahne.

Die Rock'n'Radio Rock Party mit Songs, die schon mal irgendwann mal irgendwo aus irgendwelchen Gründen verboten waren. Und wenn Morrisons Brown Eyed Girl ist 1967 rausgekommen und bei vielen US-Sendern nicht gespielt worden, hat dort keinen Anklang gefunden, weil die Zeile Making Love in the Green Grass damals als zu sexuell für die damalige Zeit galt und für das damalige Radiopublikum. Und deswegen ist der Song bei nicht so vielen Stationen gelaufen. Die Weather Girls, die schulde ich euch noch, deswegen haben wir auch jetzt ein bisschen überzogen. Ein bisschen ist gut, wenn ihr auf die Uhr schaut. Aber ich habe ja eingangs von, jetzt muss ich schon sagen, der letzten Stunde erwähnt, dass It's Raining Men auch mal nicht gespielt wurde. Das war auch im Zuge von 9/11. Nach dem Anschlag vom 9. September 2001 wurde der Titel wegen der Assoziation, jetzt hat's geklappt, mit fallenden Körpern als unsensibel empfunden. Wir haben die Weather Girls für euch jetzt aus nochmal, ich wollte sagen zum Ausklang der Stunde am Start, aber wir machen noch ein paar Songs und dann gibt's einen Ausklang der Stunde. Hier ist jetzt, wie gesagt, It's Raining Men.

mit My Generation, auch ein Song, den die BBC nicht gespielt hat, weil das Stottern im Text wurde als Spott gegenüber Menschen mit Sprachbehinderung missverstanden und deswegen hat die BBC den Song nicht gespielt. Also ihr merkt schon, wir haben jetzt in den letzten Stunden von dieser Rock'n'Roll Rock Party so viel über Songs gesprochen, die aus irgendwelchen teilweise sehr kuriosen Gründen nicht gespielt wurden. Und das waren Songs, die wurden wirklich nicht gespielt. Nicht nur so wie bei der Erlanger Bergkirche, weil das eine Empfehlung gab für die Gastronomen, die nicht zu spielen. Hier hatten wir Songs, die sind zensiert worden. Ich fand jetzt nicht, dass man die unbedingt zensieren musste, zumindest die Songs, die wir gespielt haben. Und wie gesagt, es gibt noch viel, viel mehr. Wir hätten viel mehr Sendungen machen können. Ihr merkt schon allein daran, dass die Sendung wieder mal extrem überzogen wurde, dass man da noch recht viel mehr hätte machen können. Ich mache jetzt die Stunde dann noch voll mit Songs, die ebenfalls einer Zensur unterlagen. Allerdings verabschieden möchte ich mich mit einer kleinen persönlichen Story, mit einem Song. Das ist bei uns schiefgegangen, damals bei AFK Max. Das ist so die Juli-Geschichte und die perfekte Welle. Und mit dieser Geschichte möchte ich euch auch in diese dunkle, kalte und finstere Nacht entlassen. Und zwar mit dem Song Die Flut von Witt und Heppner. Damals, als der Tsunami war, waren wir im Winterurlaub und wir hatten natürlich unser Programm automatisiert und hatten ganz viel Witt und Heppner Die Flut gespielt. Natürlich wollten wir das nicht. Wir wollten genauso wie die anderen Sender Juli mit Die perfekte Welle rausgenommen hat, wollten wir den Song natürlich auch nicht spielen. Aber da natürlich keiner im Haus war und das Ganze automatisiert lief, lief der Song echt oft. Und das war natürlich sehr unsensibel, aber wir hatten keinen Einfluss drauf, weil wir einfach nicht in den Sender gekommen sind. Die Leute, denen es aufgefallen ist, die sind nicht in den Sender gekommen, die anderen waren im Urlaub und somit lief damals während dem Tsunami die ganze Zeit dieser Song. Ein Song, der natürlich auch gut hier in die heutige Show passt und damit sage ich Servus, Tschüss und Bye Bye und denkt immer dran, tut nichts, was ich nicht auch tun würde, denn dieser Song ist genauso zu Zeiten vom Tsunami wie Die perfekte Welle von Juli auf vielen Stationen nicht gelaufen. Viel Spaß jetzt noch bei der restlichen Stunde mit weiteren Songs, die ebenfalls irgendwann mal irgendwie eine Zensur unterlagen. Ich entscheide jetzt dann spontan, während Witt und Heppner mit Die Flut laufen, ob ich danach noch was dazu sage. Ich glaube aber, die Songs gibt es am Stück. Und wir hören uns dann hoffentlich nächste Woche bei der Rock'n'Roll Rock Party ab 18 Uhr wieder. Tschö, sagt euer Didi.

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1: Also gut, ich habe mich entschieden, doch noch ein paar Sachen, weil ich ja die Infos habe, zu den Songs zu sagen und die Stunde voll zu machen. Wir haben jetzt Eamon mit Fuck It am Start. Der Song enthält echt extrem vulgäre Sprache und wurde daher von vielen Sendern als unspielbar eingestuft und somit ist der Song in vielen Teilen der Welt nicht gespielt worden. Wir haben ihn für euch. Hier ist er, Eamon, Fuck It, Don't Want You Back. Und gleich danach kommt Lil Nas X mit Montero. Religiöse Sender haben das Teil nicht gespielt. Konservative Gruppen wollten, dass er nicht gespielt wird. Das Musikvideo war da nämlich der ausschlaggebende Grund. In dem Video sieht man satanistische Symbole und queere Selbstinszenierungen. Und das löste natürlich bei den Konservativen moralische Entrüstung aus.

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Smack My Bitch Up von Prodigy. Der Song ist schon umstritten seit seiner Veröffentlichung 97. Dem Titel bzw. dem Text wird vorgeworfen, Gewalt gegen Frauen zu verherrlichen. Ja, und das ist natürlich total uncool und deswegen wird der Song immer noch von vielen Stationen nicht gespielt. Genauso wie der nächste Song in der Rock'n'Radio Rock Party Playlist ist von Propagandi. Wir spielen heute Songs, die aus irgendwelchen Gründen zensiert worden sind, also aus irgendwelchen Gründen nicht gespielt wurden oder es heiße Diskussionen um Zensuren gab, beziehungsweise irgendwas muss passiert sein und wenn der Song nur in der Nacht gespielt wurde, also es muss einen Grund gegeben haben, weshalb der Song jemals irgendwie irgendwo zensiert wurde. Die Songs gibt es heute hier bei der Rock'n'Radio Rock Party. Anlass waren die 12 Songs, die auf dem Berg am besten nicht zum Besten gegeben werden sollten und deswegen machen wir heute so eine Zensursendung und der nächste Song, ja, da macht es ebenfalls der Songtitel klar, weshalb dieser Song zensiert wird oder von vielen Stationen nicht gespielt wird. The only good fascist is a very dead fascist. Also, das ist natürlich ein Gewaltaufruf. Da hat selbst Sänger Chris Hanna irgendwann mal in einem Interview gesagt, ja, da waren sie drüber bei dem Song. Den haben wir jetzt trotzdem für euch am Start. Hier sind 1:11, in dem man zu Gewalt an Faschisten aufruft. Das entspricht nicht unserer Senderphilosophie, möchte ich nur kurz an dieser Stelle erwähnen.

Robin Thicke mit Blurred Lines ist bei ganz vielen Stationen nicht gespielt worden, obwohl es einer der erfolgreichsten Songs der Geschichte ist. Der Text wurde als Verharmlosung sexueller Übergriffigkeit interpretiert, weshalb viele Institutionen, den Song aus ethischen Gründen einfach verbannt haben. Und trotzdem ist er zu einem der erfolgreichsten Songs überhaupt geworden. Auch Sarah Connor und Vincent ist von vielen deutschen Radiosendern nicht gespielt worden. Von uns schon. Allerdings die Zeile "Vincent kriegt keinen Hoch, wenn er an Mädchen denkt" wurde als zu explizit für jugendliche Hörer empfunden und deswegen wurde der Song teilweise nicht gespielt oder wie bei uns geschnitten. Wir haben tatsächlich, ist mir aufgefallen, wir haben die gecuttete Version hier im Sender. Ich habe gar nicht nachgeguckt, ob wir auch die Originalversion haben, aber das kriegt man zeitlich nicht mehr runter. Deswegen kriegt ihr hier bei uns auf jeden Fall jetzt die gecuttete Version zu hören.

Serge Gainsbourg haut da einfach mal dieses Chaté hin, obwohl es war vermutlich eher Jane Birkin, so wie das dahin gehaucht wurde. Und das war auch der Grund, weshalb der Song 1969 auf vielen Stationen weltweit nicht gespielt wurde. Die erotischen Stöhnlaute lösten weltweit Skandale aus und führten zu zahlreichen Verboten. Ja, deswegen ist der Song bei vielen Stationen nicht gespielt worden. So, jetzt sind wir aber wirklich am Ende. Raus geht es jetzt dann mit der Schemen. Ebenezer Good heißt der Song. Der Refrain wurde als versteckte Werbung für Ecstasy, also Is a Good, interpretiert und führten zu einem Verbot bei der BBC und bei anderen Stationen. Und so komplett als Rauschmeißer gibt's danach nochmal Tom Petty, und zwar den Song, den ich eigentlich schon in der Rockin' with the Rock Party spielen wollte, aber ihn dann rausgeworfen habe. You Don't Know How It Feels. Der ist ja wegen der Zeile Let's Roll Another Joint bei vielen Stationen nicht gespielt worden. Wir haben ihn jetzt sozusagen als Rauschmeißer in der Live-Version. Vorher gibt's aber der coole Song, den wir vorhin schon mal angesprochen haben. Ebenezer Good von The Shemen. Ach ja, damit sage ich nochmal Tschüss. Diesmal wirklich gute Nacht.

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